0: 9 Grad aktuell etwa im Freibad, 20 Grad in der Wiener Innenstadt. Dazu haben wir es oft klar, nur ganz vereinzelt ein paar gewitzrige Regenschauer mit dabei. Der heutige Donnerstag mit viel Sonnenschein und sehr heißen bis zu 33 Grad. Im Lauf des Tages gibt es aber auch ein paar Regenschauer oder Gewitter, die können durchaus kräftig ausfallen. Am wahrscheinlichsten sind sie von den Lienzer Dolomiten bis zur südlichen Steiermark sowie im Mühlviertel.
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0: 9 Grad aktuell etwa im Freibad, 20 Grad in der Wiener Innenstadt. Dazu haben wir es oft klar, nur ganz vereinzelt ein paar gewitzrige Regenschauer mit dabei. Der heutige Donnerstag mit viel Sonnenschein und sehr heißen bis zu 33 Grad. Im Lauf des Tages gibt es aber auch ein paar Regenschauer oder Gewitter, die können durchaus kräftig ausfallen. Am wahrscheinlichsten sind sie von den Lienzer Dolomiten bis zur südlichen Steiermark sowie im Mühlviertel.
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0: Irgendwie so vom Gefühl her würde ich sagen, es wird heute ein schöner Donnerstag.
1: Ja, sicher wird das ein schöner.
0: Wir verschaffen uns mal einen Überblick. Ganz gemütlich kommen wir mal zu den Regularien für den 18. Juni 2026. Wir schreiben einen Donnerstag im schönsten Bundesland Österreichs. Wir hätten heute den Geangeln-Tag.
1: Angeln?
0: Geangeln, okay. Gemütliche Geschichte.
1: Ist ja sowas für mich. Ich finde es immer so brutal, wenn man die Viecher dann erschlagen muss. Und ich finde es ein bisschen langweilig, fast so zu angeln. Aber viele, die angeln gehen, lieben das, weil sie Ruhe haben. Alles gut, super.
0: Internationaler Tag des Picknicks, internationaler Sushi-Tag, weil beim Essen bist du ja dann wieder dabei.
1: Ja, Fisch essen tue ich sehr gern.
0: Dann hätten wir heute den Gönn-dir-was-Tag und der internationale Paniktag, an dem man keine Panik hat. Haben wir ja gesagt, ganz gemütlich.
1: Bitte, was ist das denn? Was für blöde Welttage hast du eigentlich? Ich habe großartige Geburtstagskinder. Erstmal Paul McCartney, Superstar, Beatle wird heute 84.
0: Schön.
1: Also ein bisschen mehr Emotionen, die man schon erwartet beim Geburtstag von Pauli.
0: Ja, es ist halt so, seine wirklich großartige Musik ist dann auch schon ein paar Jahrzehnte her. Aber die ist natürlich fantastisch.
1: Gut, wie wäre es?

0: Zeit. Die wird heute 37.
1: Wunderbar.
0: Jawohl. Und Alexandra Meisnitzer, ehemalige Skirennläuferin, ist witzig, hat auch heute Geburtstag, aber nicht gewusst. Die wird heute 53.
1: Die Meisi. Ich finde das cool, wie die sich momentan mit dem ÖSV anlegt. Das ist für großartig.
0: Ich ganz gut, ja.
1: Die gibt da Vollgas.
0: Wir hätten noch eine Politikerin, vielleicht Daniela Gucci, Bildungslandesrätin, wird heute...
1: Wer sagt's? Ist doch egal, das muss man nicht sagen. Wer sagt's?
0: Jung.
1: Wer sagt's? Wer hat heute Geburtstag?

Schönen guten Morgen, 20 Minuten nach 5. Schön, dass ihr mit dabei seid. Heute kommt der Sommer mit 30 Grad am Nachmittag. Jetzt ein bisschen frisch, Zeit zum Durchlüften. Das ist gut so. Zum Startreiten in diesem Donnerstag mit Pitbull auf Antenne Salzburg.

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2: Im Studio Alina Wörgerter. Es ist das Aus für das Skigebiet Karkugel in Abtenau. Die Sanierung der Abtenauer Bergbahnen ist endgültig gescheitert. Wie gestern bekannt wurde, wurde der Sanierungsplan überraschend zurückgezogen. Das Unternehmen wird sofort geschlossen. Laufen, wo andere abheben. Es ist wohl die einzigartigste Laufstrecke in Salzburg entlang der Start- und Landebahn des Flughafens. Bereits zum 9. Mal findet heute der Salzburger Airportlauf für den guten Zweck statt. Gelaufen wird mitten am Flughafen Salzburg und das bei aktivem Flugbetrieb. Los geht's um 18 Uhr. Und der FC Red Bull Salzburg will wieder in die Erfolgsspur zurückfinden. Gelingen soll das mit dem neuen Chefcoach Dani Röhl. Der 37-jährige Deutsche kommt von den Glasgow Rangers und gilt als absoluter Wunschkandidat. Er vertritt eine klare Spielphilosophie und gilt als ausgewiesener Talententwickler. Jetzt heißt es volle Konzentration auf die anstehende Saison. Am 26. Juni steht auswärts das erste Testspiel an.
3: Einen schönen guten Morgen. So, jetzt geht's los mit der Hitzewelle. Momentan haben wir noch 15 Grad zum Beispiel jetzt in Zöpfelden und 17 Grad in der Stadt Salzburg. Aber wir bekommen heute noch 30 Grad. Der Sommer ist da. Mit viel, viel Sonnenschein, ein paar harmlose Quellwolken ziehen noch drüber. Es bleibt heute aber trocken.
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3: Nichts los um 5.31 Uhr.

0: Hitze kommt und gleichzeitig natürlich auch so das Grillwochenende, oder?
1: Ja.
0: Ich habe mir sagen lassen, dass die österreichische Fußballnationalmannschaft gestern Jordanien ein bisschen gegrillt hat.
1: Ja, ja. Die bereiten sich jetzt schon wieder auf Argentinien vor. Die sind voll fokussiert übrigens.
0: Fantastisch. Wir haben uns aber auch ein bisschen vorbereitet. Und zwar haben wir uns mal angeschaut, wer grillt in Salzburg was.
1: Oh, okay. Jetzt bin ich gespannt, was kommt.
0: Der Klaus grillt eine Maus.
1: Okay.
0: Die Annette ist Deutsche. Annette grillt.

0: Wird eine Bulette.
1: Ach Gott, jetzt verstehe ich's.
0: Jetzt kommt's.
1: Ach, jetzt, okay.
0: Der Gerd grillt ein Pferd.
1: Danke, Christian.
0: Eine machen wir noch. Na. Und Ute grillt eine
1: Bute.
2: Das war immer ganz etwas anderes.
1: Kathi und Christian am Morgen.
2: Das war spitze.

0: Donnerstag.
1: Endlich kommt die Sonne wieder. Wir freuen uns auf die Sonne am Wochenende.
0: Ja, was heißt am Wochenende? Es ist schon jetzt soweit. Kommt bald die Sonne raus und dann steigen die Temperaturen auf heute 30 Grad. Andrea Garvey ist auch mit dabei. 13 vor 6.

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2: Im Studio Alina Wörgerter. Laufen, wo andere abheben. Bereits zum 9. Mal findet heute der Salzburger Airportlauf für den guten Zweck statt. Gelaufen wird mitten am Flughafen Salzburg und das bei aktivem Flugbetrieb. Los geht's um 18 Uhr. Zum Abschluss des G7-Gipfels in Frankreich haben die USA und Iran überraschend eine Absichtserklärung zum Ende des Kriegs unterzeichnet. Das Abkommen sieht eine Waffenruhe und 60 Tage Verhandlungen für ein Friedensabkommen vor. Geplant sind Lockerungen von Sanktionen, freie Schifffahrt durch die Straße von Hormus und ein Bekenntnis des Irans, keine Atomwaffen zu bauen. Die G7 sprechen von einer historischen Chance. Die Wirtschafts- und Korruptionsstaatsanwaltschaft hat erneut Anklage gegen Ex-Finanzminister Karl-Heinz Grasser sowie Walter Maischberger und Peter Hochegger erhoben. Der Vorwurf: Abgabenhinterziehung. Die drei sollen Bestechungsgelder aus der Buwok-Affäre zwischen 2005 und 2007 nicht versteuert haben. Der mutmaßliche Steuerschaden beträgt rund 4,9 Millionen Euro. Grassers Anwälte prüfen Einsprüche. Es gilt die Unschuldsvermutung. Und noch zur Fußball-WM. Die Demokratische Republik Kongo hat dem großen Favoriten Portugal gestern einen Punkt abgeknöpft. Die Partie endet mit einem 1:1 Unentschieden. Superstar Cristiano Ronaldo hat dabei einen weiteren Rekord aufgestellt. Mit 41 Jahren und 132 Tagen ist der Portugiese der älteste Feldspieler, der jemals bei einer FIFA-Endrunde in der Startelf gestanden ist.
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4: Der Sommer ist da. Er kommt mit großen Schritten auf uns zu. Heute mit 30 Grad, die kriegen wir heute noch. Jetzt in der Früh sind ein paar Wolken drüber. Es bleibt aber harmlos, es bleibt trocken. Im Laufe des Nachmittags dann Sonnenschein in ganz Salzburg.
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5: Um 6:02, heute ist schon wieder mehr los auf Salzburgstraßen in Relation zu gestern, da war ja das Spiel. Aber trotzdem kommt man jetzt immer noch gut voran. Wir wünschen eine gute Fahrt.
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4: Und natürlich ganz viel Sommermusik. Wir haben den Sommer heute mit dabei. Ich glaube, wenn es endlich 30 Grad bekommt. Und die guten Nachrichten haben wir auch noch. Die Bäder in Salzburg haben länger offen. So, gleich bei uns. Und Britney Spears gefällt's ja. Die ist auch ein Sommerkind. Sag mal.
5: Teilweise auch auf Insta zu sommerlich gekleidet, aber.
4: Ein großer 90er. Baby One More Time auf Antenne Salzburg.

0: Andi, wir sollten noch mal ganz kurz über das gestrige Spiel sprechen.
1: Die Fußball-Weltmeisterschaft.
0: Weil ich habe dann doch von relativ vielen Seiten gehört, das wäre ein

0: Schweinskick gewesen.
1: Schweinskick?
0: Ein Schweinskick.
1: Du redest von Österreich gegen Jordanien, unseren ja. Sieg übrigens, Sieg 3-1, gell?
0: Und ich finde, das ist einfach unfair. Ich finde auch, dass man, ich finde, das sollte man nicht so sehen. Ich glaube nämlich, dass man so ein Spiel gar nicht anders gewinnen kann. Da waren auch schöne Kombinationen mit dabei, nur bei der Weltmeisterschaft. Es geht nicht darum, dass man dort Ballett tanzt. Es geht darum, dass man siegt.
1: Ja, genau.
0: Und mit dem 3-1 ist das super. Ja?
1: Du, Christian, du bist mit deiner Meinung nicht allein. Hör dir mal an, was der Robert sagt aus Bischofshofen.
2: Super geiles Spiel gegen Jordanien. Ja. Ein bisschen zart, aber am Ende zählt nur die 3 Punkte.
1: So
0: das
1: ist es.
0: Ist natürlich richtig. Ja. Na gut, dann schauen wir gleich nach vorne. Am Montag ist es soweit, gell? Oh. Gegen Argentinien.
2: Und gegen Argentinien, glaube ich, das wird für die Argentinier kackmal gewesen, weil die Österreicher dann sind normal gegen bessere Mannschaften, dann sind sie leichter. Also ich glaube, das wird eine heiße Partie am Montag und ich traue ihnen 3 Punkte zu.
1: Jawohl, und vor allem stänken die jetzt schon ganz offiziell gegen uns und das ist immer ein gutes Zeichen, dass sie ein bisschen Angst haben.
0: Jawohl. Ich glaube, das wird was.
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0: hatten heute Morgen eine offizielle Sommerverlautbarung des Salzburger Bürgermeisters Bernhard Auinger.
1: Ja, nun ist der Sommer mit Hitze endlich in Salzburg angekommen und unsere Freibäder sind bis auf Weiteres bis 21 Uhr geöffnet. Speziell für die berufstätigen Menschen nach der Arbeit ab ins kühle Nass in unsere Freibäder.
2: Super. Ist doch großartig, oder? Wir kriegen halt nur 32 Grad, die Sonne kommt bald raus in ganz Salzburg.
0: Und hier ist der nächste Antenne Salzburg Sommer 90er mit Right Said Fred. I'm too sexy.

0: Warte, am besten ist das Ende. I'm too sexy for this song. Achtung.
1: Großartig, 90er, Right to Thread. Und das Beste von heute mit Miley Cyrus auf Antenne Salzburg.

0: Jetzt wird er wieder gebaut, gell, in den Schulen.
1: Oh ja, umgebaut vor allem auch.
0: Und saniert und erneuert, sodass dann das nächste Schuljahr wieder viel Spaß macht. Also hoffentlich mehr als das diesjährige. Gibt es ja solche Schuljahre und solche. Aber was da überhaupt gebaut wird, haben wir gute Informationen dazu. Also schöne Neuigkeiten gleich in den Antenne Salzburg Nachrichten in 8 Minuten um 6:30.

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1: Sommerferien bringen Sanierungen in Salzburg Schulen, Matze in Vorbereitung und Dani Röhl soll Red Bull Salzburg wieder Erfolg bescheren. Es ist 6.30 Uhr, einen schönen guten Morgen. Die Ferien rücken immer näher und damit auch der Startschuss für zahlreiche Sanierungsarbeiten in Salzburg Schulen. Vor allem in der Mittelschule und der Polytechnischen Schule in Matze steht einiges an. Dazu laufen aktuell die Vergabeverfahren, so der Bürgermeister Michael Schwarzmeier.
2: Es wird einiges in Effizienzmaßnahmen.

0: Ausnahmen gemacht, was Wasserverbrauch und so weiter betrifft. Es wird derzeit vergeben die Malerarbeiten in den ganzen Schulen. Dann geht es um Elektrikerarbeiten.
1: Die Arbeiten sind sehr umfangreich. Dafür ist auch ein Paket von mehr als 9.000 Euro geschnürt worden. Die Sanierungsarbeiten werden diesen und nächsten Sommer durchgeführt. Verzögerung heißt es für zwei ÖBB-Großprojekte in Salzburg. Der Ausbau der Weststrecke bis Köstendorf soll erst 2046 fertig sein, der Schienenausbau in Pasluik 2039. Die Projekte verschieben sich um jeweils 2 Jahre. Grund ist das Sparbudget des Bundes. Land und ÖBB sprechen dennoch von einem vergleichsweise guten Ergebnis für Salzburg. Und der FC Red Bull Salzburg will wieder in die Erfolgsspur zurückfinden. Gelingen soll das mit dem neuen Chefcoach Dani Röll. Der 37-jährige Deutsche kommt von den Glasgow Rangers und gilt als absoluter Wunschkandidat. Er vertritt eine klare Spielphilosophie und gilt als ausgewiesener Talenteentwickler. Von Salzburg und der Red Bull-Mentalität ist er überzeugt.
2: Ein Aushängeschild, nicht nur in Österreich, sondern auch in ganz Europa. Ein Verein, der viele junge, hochtalentierte Spieler in Top-Ligen rausgebracht hat und natürlich auch Trainer. Und ich bin froh, Teil sein zu dürfen jetzt. Und für mich geht es einfach nur darum, viel, viel Erfolg dem Club zurückzubringen.
1: Mit Röhl kommt auch Co-Trainer Sascha Lenze und Spielanalyst Tristan Steiner in die Mozartstadt. Neu im Betreuerstab ist übrigens auch Ex-Goalie und Salzburg-Legende Alex Walke. Er übernimmt den Posten des Tormann-Trainers. Jetzt heißt es in den nächsten Tagen ankommen, alle kennenlernen und motiviert in die Vorbereitung starten. Denn am 26. Juni steht gegen den Flachgauer Regionalligisten SV Sikirchen auswärts das erste Testspiel an.
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4: Der Sommer ist da, heute mit 30 Grad, viel Sonnenschein von früh bis spät. Jetzt in der Früh ziehen noch ein paar harmlose Quellwolken drüber. Es bleibt heute trocken.
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5: Er wird schon so langsam mehr auf Salzburg Straßen um 6:35, aber er kommt noch gut voran. Gute Fahrt.
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4: Wir feiern den Sommer, auch mit den Vorbereitungen. Die letzten Schwimmbäder sperren jetzt auf. Also was heißt die letzten? Aber wo es kalt war, ist jetzt richtig mild. Wir sind jetzt gleich im Waldbad. Und das klingt so fantastisch, wenn man da jetzt schon mit der Hand ins Wasser fährt. Das macht richtig Gusto auf heute Nachmittag. Apropos Gusto, wie wäre es mit einer der größten Pop-Hymnen aus den 90ern? Machen wir uns Gusto für diesen Sommertag? Jetzt mit Roxette. Schönen guten Morgen.
7: Morgen.

0: Ist es nicht großartig, wenn Menschen nach der Arbeit noch irgendwie Gutes tun, Sinnvolles machen?
1: Weißt du was, ist ein richtig gutes Gefühl.
0: Das ist ein gutes Gefühl. Die Kathi war gestern im Europark und hat dort, weil sie ja der Panini-Pickerl ohne Ende. An der Stelle danke an alle Antenne Salzburg-Hörer, die ihre restlichen Panini-Alben-Pickerl an die Kathi schicken, weil die hat sie gestern im Europark verteilt.
1: Ja.
0: Und da gab es dann diese vielen jungen Burschen, natürlich immer noch beseelt von dem 3:1-Sieg der österreichischen Fußballnationalmannschaft. Einer davon war der Luis.
2: Lamine Yamal nochmal.
3: Der Yamal ist nicht geil.
2: Geil, aber ich sammle eigentlich jetzt dann erstmal nur noch die Extra-Sticker, weil das Heft gleich vorher kommt.
3: Boah, das ist aber richtig cool.
2: Ich hab da jetzt ein paar Karten und die muss ich noch einkleben und ich glaube, da kommen wir ganz schön weit jetzt.
3: Aber das kriegt einen guten Platz, oder?
2: Ja.
3: Wo steht das dann bei dir?
2: In der Vitrine. Ich habe mir so Vitrinen gekauft. Ich habe da auch noch so WM-Sticker-Hefte von 2022.
3: Na. Du bist der Stürmer, du kriegst von mir noch was. Da schau, kriegst noch wieder was, okay?
2: Ja, danke.
1: Das ist richtig schön, richtig süß. Wird ein guter Tag, dieser Donnerstag mit 30 Grad.

0: was ist über Nacht passiert? Gutes ist über Nacht passiert. Und zwar, es ist schon das erste Dokument unterzeichnet worden. Da geht es um den Frieden zwischen den USA und dem Iran. War ganz interessant, und zwar wo hat Donald Trump gemacht? Im Schloss Versailles. Vielleicht hat er es auch nur deswegen unterschrieben, weil vielleicht hat der Macron zu ihm gesagt, Donald, wenn du es unterschreibst, darfst du es in Versailles machen.
1: Oder unterschreibt das Gästebuch. Und der hat gesagt, okay, ja. Nein, finden wir wirklich einen Riesenschritt, ganz ehrlich. Das
0: insofern
1: ist eigentlich
0: Frieden in Sicht. Das ist auch gleich bei uns eins der guten Themen mit allem, was heute so wichtig ist aus Salzburg, Österreich und der Welt. In den Antenne Salzburg Nachrichten in 13 Minuten um Punkt 7. Okay. Bis dahin. Motivationsmusik. Die kuschelt ja immer noch mit ihrem Mann, oder?
1: Die kuschelt noch immer in Sizilien mit ihrem frisch vertrauten, angetrauten Dua Lipa Houdini und zaubert uns ein Lächeln ins Gesicht.

0: die erste Tropennacht steht auch an. Also wenn ihr jetzt noch irgendwo zu Hause seid, jetzt ist die Möglichkeit durchzulüften. Beim nächsten Tag wird es ein bisschen schwierig. Also einmal gescheit durchlüften, dann haben wir frische Luft.
1: Ich möchte an dieser Stelle auch alle Bürolüfter herzlichst grüßen, weil das sind diese Menschen, die da in den frühen Morgenstunden schon das aufreißen, damit man dann den Tag einigermaßen überstehen kann.
0: So ist es.
1: Vor allen Dingen, wenn man keine Klimaanlage hat. Aber danach. Und jetzt geben wir uns eine kleine Runde Vorfreude. Kann man richtig schön baden gehen. Kathis Lieblingsbad ist ja das in Matze, oder?
0: Ich liebe Matze. Ich liebe den Matze, ja. Ich freue mich schon auf die erste Currywurst wieder.
1: Auf die erste Currywurst?
0: Currywurst ist super in Matze. Also nicht ihm, sondern am.
1: Und natürlich gibt es auch dieses andere Bad mit momentan immer noch 16 Grad. Also Abkühlung bleibt dort erhalten. Es ist natürlich das Waldbad Anif. Aber hört sich das mal an. Da ist der Chef. Der Armin Fischer.
2: Die Sonne strahlt in den Kessel runter, in den Waldbadkessel. Der Steg hat sich schon aufgewärmt. Das Wasser ist so spiegelglatt und klar, dass man jeden Stein sieht. Wir freuen uns sehr, wenn man dann das Waldbad wieder öffnet und die Leute einfach am Wasser chillen und es fein haben.
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9: Im Studio Alina Wörgötter. Laufen, wo andere abheben. Bereits zum 9. Mal findet heute der Salzburger Airportlauf für den guten Zweck statt. Gelaufen wird mitten am Flughafen Salzburg und das bei aktivem Flugbetrieb. Los geht's um 18 Uhr. Zum Abschluss des G7-Gipfels in Frankreich haben die USA und Iran überraschend eine

0: Absichtserklärung zum Ende des Kriegs unterzeichnet. Das Abkommen sieht eine Waffenruhe und 60 Tage Verhandlungen für ein Friedensabkommen vor. Geplant sind Lockerungen von Sanktionen, freie Schifffahrt durch die Straße von Hormus und ein Bekenntnis des Irans, keine Atomwaffen zu bauen. Die G7 sprechen von einer historischen Chance. Griechenland verschärft den Schutz seiner Küsten. An 251 sogenannten unberührten Stränden sind Liegen, Sonnenschirme und jeglicher Kommerz ab sofort verboten. Illegale Anbieter sollen künftig mit Drohnen und Satelliten überwacht werden. Bei Verstößen drohen hohe Geldstrafen und Betriebsschließungen. Ziel ist es, die Natur zu schützen und Overtourism einzudämmen. Ein Erdbeben hat gestern Abend Tirol erschüttert. Bei Telfs konnte eine Stärke von 2,2 nachgewiesen werden. Gegenstände haben sich leicht bewegt und auch ein Grollen sei zu hören gewesen. Schäden an Gebäuden seien bei dieser Stärke aber nicht zu erwarten, beruhigen Behörden. Und wir bleiben in Tirol. Die Gemeinde Wattens hat die autofreie Zone am Kirchplatz nun fixiert. Bisher galt ein Fahrverbot wegen Bauarbeiten. Die Straße wurde da so auf 3,5 Meter verengt und einspurig gemacht. Grüninseln sind hinzugekommen. Nun hat die Bezirkshauptmannschaft ein dauerhaftes Fahrverbot verordnet. Ausgenommen sind Anrainer, Ladetätigkeiten und Taxis.
1: Die Sonne ist heraus in ganz Salzburg und uns erwartet ein traumhafter Sommertag. Die Hitzewelle beginnt mit 32 Grad. Man kann es gar nicht glauben. Ja, die kommen heute noch. In nächsten Tagen wird es dann noch heißer. Bis an die 35 Grad möglich. Gewitter heute keine in Sicht. Es bleibt trocken und sonnig.
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2: Bei uns auch ab sofort mehr Sommer in diesem schönsten Bundesland Österreichs. Und unsere Musikredaktion, also sind schon wie die Hunde, oder?
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2: Salt and Pepper. Was für ein cooler Antenne Salzburg 90er zum Start in diesen Sommertag, oder?
1: Absolut.
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0: Es wird nicht viel sein, Kathi. Kathi ist leider Gottes heute Morgen noch ein bisschen, wie soll man das nennen, rekonvaleszent, wenn es um ihr Auto geht. Gestern Service und dann waren Bremsen fällig.
1: Ja, richtig.
0: Schwierig.
1: Ja, weil ohne Bremsen kann man nicht fahren.
0: Natürlich. Und wir wissen, alle Bremsen sind alles andere als günstig.
1: Nein.
0: Alina hat letztes Jahr gehabt, die Bremsen, oder?
2: Jo.
0: Dann möchte man an der Stelle, und das ist die gute Nachricht für den heutigen Donnerstag, darauf hinweisen, es gibt auch Menschen, die bremsen. Im Gegensatz zu so manchen anderen. Meine Frau würde sich ja wünschen, wenn ich da nach Italien fahre, dass ich auch mal bremsen würde.
1: Ja.
0: Weil das ist natürlich...
1: Ja. Ohne Bremsen. Christian Spruch ist ja, wer bremst, verliert. Aber ansonsten...
0: So, wie auch immer, unsere Musikredaktion hat sich da gedacht, dann machen wir jetzt einen Song, der klingt tatsächlich ohne Bremsen. Der gibt so richtig Vollgas und bringt so richtig gute Laune für diesen heutigen Donnerstag.

0: viel Grad kriegen wir heute, Kathi?
1: 32.
0: Jawohl. Jawohl.
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7: Herrlich.
1: Großartig. Und ein großer 80er passt auch dazu, oder? Für diesen kultigen Donnerstag. Der Sommer kommt nach Salzburg mit den ersten Tropennächten heute und den feinen Young Cannibals. 16:07 Uhr, Antenne Salzburg hier.

0: Ja, erstmal hallo an euch und alle da draußen. Ja, ich freue mich, hier sein zu dürfen.
1: Ist der neue Trainer. Ob wir uns freuen, sagen wir dann nach der Hinrunde.
2: Ja, wir sagen immer willkommen, oder?
1: Ja, natürlich.
2: Dani Röhl, seit gestern offiziell, die Gerüchteküche ist ja übergegangen, aber gestern offiziell vorgestellt worden. Seit gestern 12 Uhr gab es erst das Training unserer Bullen. War er schon mit dabei?
1: Er klingt aber ganz nett, finde ich, oder?
0: Ja, erstmal hallo.
1: Ja, erstmal hallo.
2: Er hat vor allem einen mitgenommen, entschuldige, dass ich kurz sagen darf, aber Alex Walker ist wieder in das Haus. Finde ich super.
1: Das gefällt dir, gell?
2: Ja, finde ich super.
1: Also insofern, Menschen, die wieder zurückkommen, wir kümmern uns drum. Was er so sportlich vorhat, der Dani Röhl, kommt ja als Zwickau. Gleich bei uns in den Antenne Salzburg Nachrichten in 7 Minuten um 19:30. Und nachdem er aus Zwickau kommt, sollte man auch dementsprechend willkommen heißen. Da sind deine Salzburg. Nö, mit Kaffee. Und merci. Und Donnerstag.
2: Zwickau ist in der DDR gewesen, oder wisst ihr
1: das? Wir sind in Sachsen.
2: Ehemals.

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1: Tennengau verliert Skigebiet in Abtenau und Dani Röhl soll Red Bull Salzburg wieder in Erfolg bescheren. Es ist 7.30 Uhr, einen schönen guten Morgen. Es ist das Aus für das Skigebiet Karkugel in Abtenau. Die Sanierung der Abtenauer Bergbahnen ist endgültig gescheitert. Wie gestern bekannt wurde, wurde der Sanierungsplan überraschend zurückgezogen. Das Unternehmen wird sofort geschlossen. Viele werden nun in andere Skigebiete ausweichen müssen, so der Präsident der Hoteliers.

0: Vereinigung Walter Veit.
1: Möglicherweise sind dann dort mehr Tourengeher unterwegs, aber wenn kleine Skigebiete aufhören, gerade rund um die Stadt, dann ist das traurig.
0: Übrigens, das kleine Tennengauer Skigebiet hat mit Alexandra Meisnitzer, David Zwilling und Matthias Lanzinger 3 Skiweltmeister hervorgebracht. Verzögerung heißt es für 2 ÖBB-Großprojekte in Salzburg. Der Ausbau der Weststrecke bis Köstendorf soll erst 2046 fertig sein, der Schienenausbau am Pass Lurg 2039. Die Projekte verschieben sich um jeweils 2 Jahre. Grund ist das Sparbudget des Bundes. Land und ÖBB sprechen dennoch von einem vergleichsweise guten Ergebnis für Salzburg. Und der FC Red Bull Salzburg will wieder in die Erfolgsspur zurückfinden. Gelingen soll das mit dem neuen Chefcoach Dani Röhl. Der 37-jährige Deutsche kommt ja von den Glasgow Rangers und gilt als absoluter Wunschkandidat. Er vertritt eine klare Spielphilosophie und gilt als ausgewiesener Talenteentwickler. Von Salzburg und der Red Bull-Mentalität ist er überzeugt.
2: Ein Aushängeschild, nicht nur in Österreich, sondern auch in ganz Europa. Ein Verein, der viele junge, hochtalentierte Spieler in Top-Ligen rausgebracht hat und natürlich auch Trainer. Und ich bin froh, Teil sein zu dürfen jetzt. Und für mich geht es einfach nur darum, viel, viel Erfolg dem Club zurückzubringen.
0: Mit Röhl kommt auch Co-Trainer Sascha Lenze und Spielanalyst Tristan Steiner in die Mozartstadt. Neu im Betreuerstab ist übrigens auch Ex-Goalie und Salzburg-Legende Alex Walke. Er übernimmt den Posten des Tormann-Trainers. Jetzt heißt es, in den nächsten Tagen anzukommen, alle kennenzulernen und motiviert in die Vorbereitung starten. Ende Juni steht nämlich schon das erste Testspiel an, und zwar gegen den Flachgauer Regionalligisten SV Seekirchen auswärts.
3: Da geht's in Seekirchen ab, eh klar. Einen guten Morgen, Antenne Salzburg hier mit der Sonne, die kommt raus in ganz Salzburg. Mit der Sonne steigen die Temperaturen heute noch auf unglaubliche 32 Grad. Der Sommer ist da, die Hitzewelle beginnt ab jetzt, ab diesem Moment, und wir alle sind mit dabei. Und sie dauert bis weit in die nächste Woche hinein.
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5: Um 7:30 läuft gerade noch mal so schlecht auf Salzburgstraßen. Eine Meldung haben wir. 10 Minuten Zeitfluss auf der Matzeer Landesstraße bei Elixhausen.
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7: Servus, da ist der Alex.
8: Servus.
7: Kathi, noch 90 Minuten Sendung, dann hast du den Christian überlebt.
3: Alex Schlager, danke vielmals. Auch schon wach. Ja. Einer der ersten übrigens, gell? Ich glaube mit Alex Schlager.

0: Adele grillt ihr eine Forelle.
1: Oh Gott.
0: Sowas kommt jetzt. Weil ich meine, wir wissen ja, wenn der Sommer kommt, ist ja auch immer gleich Grillzeit, oder?
1: Grillen ist super.
0: Schauen wir so ein bisschen heute nach, wer grillt was bei Kathi und Christian am Morgen.
1: Adele in der Forelle. Ich liebe Käsekreiner. Also wer Käsekreiner sind das Beste vom Grill, was es gibt. Käsekreiner und ein Stück Brot dazu, super.
0: Die schmecken aber eigentlich auch nur, wenn man den Grill danach nicht reinigen muss, finde ich.
1: Mache ich nicht.
0: Ich liebe Schweinebauch, den kannst du richtig schön vergessen am Grill. Und dann.
1: Das ist ja, das Grillen machen sowieso meistens die Männer, muss ich auch dazu sagen. Also ich habe, glaube ich, noch nie in meinem Leben gegrillt, muss ich gestehen.
2: Nein, ja nicht.
0: Na, stimmt nicht.
1: Siehst du?
0: Die Annette grillt eine Bulette.
3: Okay, also insofern.

0: Bei der Familie Wörgl, da gibt es immer ein Grillmeisterbrot. Das ist was Tolles.
1: Was ist denn das?
0: Eine Scheibe Schwarzbrot und dann obendrauf auf selbstgemachte Knoblauchbutter und das in den Grill. Das ist so gut.
2: Das sind oft diese kleinen Dinge, die dann so wahnsinnig gut schmecken.
1: Mein Gott, und vor allem so hausgemacht, wenn das so ein familienintern ist, lotzen soll ein. Dann kommen wir alle zu einem Familienburger und dann gibt es einen wunderbaren Sommerstart.
2: Die Ute hätten wir jetzt noch. Ute grillt eine.
1: Bute.
3: Es war einmal ganz etwas anderes.
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Wetter von heute und Natasha Bedingfield von nicht fehlen. Macht richtig gute Laune für diesen Donnerstag, für diesen 32 Grad Donnerstag. Der Sommer ist da und deine Salzburg ist da. Dreiviertel

0: Morgen, also euer Lieblingsradiosender am Donnerstag mit vielen fleißigen Menschen, die jetzt schon die Arbeit fahren oder schon in der Arbeit sind. Andere fleißige Menschen in Amerika gehen jetzt gerade ins Bett, unsere Fußballnationalmannschaft. 9 Stunden sind die hinten, die haben eine Nacht vor sich und danach einen freien Tag. Ralf Rangnick hat nämlich gesagt, unsere Burschen, am Donnerstag dürfen sie machen, was sie wollen. Ist doch gut, oder?
1: Das ist hervorragend.
0: Also. Ein freier Tag für unsere Fußballnationalmannschaft, für uns nicht, aber wir machen uns trotzdem einen feinen Tag.
1: Es sind vor allen Dingen, ist es ja ein Team, wo die Chemie stimmt.
0: Ja, eben.
1: Und da hat auch die Musikredaktion gesagt, jetzt spielst mal Post Malone. Das wäre ein richtig, richtig cooler Song zum Start in diesen Donnerstag.

0: schön. Jetzt so zum Sommerstart haben Salzburgs Freibäder wieder länger geöffnet. Ist doch perfekt für diese 30-Grad-Tage.
1: Großartig.
0: Weil dann kann man auch nach dem Büro noch kurz ins kühle Nass springen.
1: Ist so, bis um 21 Uhr. Ja,
0: ne? Na, super. Schauen wir uns noch mal ganz genau an, wie das ausschaut. Ist nur eins der Themen gleich in den Antenne Salzburg Nachrichten. In 8

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15: Im Studio Alina Wörgerter. Salzburgs Freibäder haben ab morgen länger geöffnet. Wegen der anstehenden Hitzetage und Temperaturen um die 30 Grad kann im Leppi, Volksee und Eierbad ab morgen bis Montag bis 21 Uhr geplanscht werden. Es ist eine Tragödie im deutschen Stuttgart. Eine Mutter hat ihr Kleinkind im Auto vergessen. Erst mehrere Stunden später hat sie ihre Tochter leblos aufgefunden. Für das 20 Monate alte Mädchen ist jede Hilfe zu spät gekommen. Auch die Rettungskräfte konnten nichts mehr tun. Die Hintergründe sind derzeit noch völlig unklar. Die Wirtschafts- und Korruptionsstaatsanwaltschaft hat erneut Anklage gegen Ex-Finanzminister Karl-Heinz Grasser sowie Walter Maischberger und Peter Hochegger erhoben. Der Vorwurf: Abgabenhinterziehung. Die drei sollen Bestechungsgelder aus der Buwok-Affäre zwischen 2005 und 2007 nicht versteuert haben. Der mutmaßliche Steuerschaden beträgt rund 4,9 Millionen Euro. Grassers Anwälte prüfen Einsprüche. Es gilt die Unschuldsvermutung.

0: Griechenland verschärft den Schutz seiner Küsten. An 251 sogenannten unberührten Stränden sind Liegen, Sonnenschirme und jegliche Kommerz ab sofort verboten. Illegale Anbieter sollen künftig mit Drohnen überwacht werden. Bei Verstößen drohen hohe Geldstrafen und Betriebsschließungen. Ziel ist es, die Natur zu schützen und Overtourism einzudämmen. Und noch zur Fußball-WM. Der Schlager England gegen Kroatien hat gehalten, was er versprochen hat. In einem Spektakel haben die Engländer die Partie mit einem 4:2 gewonnen. Harry Kane war dabei Mann des Spiels und auch Jude Bellingham und Marcus Rashford sorgten für ordentlich Jubel.
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2: Um 7:58. Wunderschönen guten Morgen. Vor allen Dingen liebe Grüße nach Itzling. Da ist diese eine Baustelle, die da immer wieder für Verkehrsbehinderungen sorgt. Aktuell redet man dazu an die 10 Minuten Zeitverlust. Das war ich kein Deutsch, aber das macht nichts.
3: Ja, es ist dort die Gleise, werden dort erneut. Und deshalb ist die ganze Straße dort gesperrt. Alle O-Busse der 6er geht dort gar nicht zum Beispiel.
2: Also insofern dort auf jeden Fall mehr Zeit einplanen. Ansonsten läuft es aber schon recht passabel. Wir wünschen eine gute Fahrt.
3: Und machen uns gute Laune mit dem Wetter, denn der Sommer kommt mit großen Schritten. 30 Grad kriegen wir heute noch, 32 stellenweise sogar, mit viel, viel Sonnenschein. Ein paar harmlose Quellwolken ziehen drüber. Es bleibt aber trocken und dann auch in der Nacht auf morgen toben Nächte und die nächsten Tage richtig viel Sonnenschein und Temperaturen bis an die 35 Grad. Das heißt, der Sommer ist hier. 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

0: gerade am ersten offiziellen Sommertag. Das sind diese Momente im Sommer, oder wenn der Sommer kommt, findet sie nicht auf, wenn man zum Beispiel im T-Shirt einfach rausgehen kann vor die Tür, man spürt so eine leichte Blitze auf der Haut und dann dieses Lächeln im Gesicht von ganz vielen Menschen, die sich einfach freuen, dass der Sommer kommt. Und der Markus aus Zell am See hat ein ganz besonders großes Lächeln im Gesicht.
1: Hallo Chef, im Weg, es war doch hitzefrei.
2: Jawohl, sind wir mit dabei.
0: Ja,
2: du wirst dann unterstützen, das natürlich.
0: Also, und selbst wenn nicht hitzefrei ist, das wird heute ein langer, schöner

0: Reden wir mal über die Menschen, die sagen, das war gestern ein Dreckskick. Obwohl Österreich mit 3:1 gegen Jordanien bei der Fußballweltmeisterschaft gewonnen hat.
1: Wie redest du überhaupt, Christian?
0: Hast du das nicht gehört?
1: Ja, viele.
0: Also in meinem Freund

0: Freundeskreis mindestens 5, die gesagt haben, absoluter Dreckskick.
1: Also ganz ehrlich, dieses WM.
0: Ich sage dazu, ja, teilweise sind es auch Dreckskicks. Okay. Aber wichtig ist doch, dass gewonnen wird.
1: Du sagst
0: brauchst doch nicht glauben, dass du gegen Jordanien pauschal immer schön spielen kannst.
1: So ist es. Ich gebe dir völlig recht, Christian.
0: Ja. Mhm. Da gibt es einen Pongauer, der gibt mir nämlich auch recht. Der Robert aus Bischofshofen.
2: Super geiles Spiel gegen Jordanien. Bisschen zach, aber am Ende zählt nur die 3 Punkte.
0: Richtig.
1: Hauptsache 3 Punkte.
0: Dann blickt man auch gleich nach vorne. Gegen Argentinien am Montag.
2: Gegen Argentinien, glaube ich, das wird für die Argentinier kackmal gewesen, weil die Österreicher dann sind normal gegen bessere Mannschaften, dann sind sie leichter. Also ich glaube, das wird eine heiße Partie am Montag und ich traue ihnen 3 Punkte zu.
1: Jawohl. Und vor allem die Argentinier lästern schon über uns. Insofern, das ist ein gutes Zeichen. Die haben Angst.
0: Hier ist der Song dazu. Journey, Don't Stop Believing. Burschen, wir glauben an euch.

0: mehr lang, dann starten die Sommerferien in den Schulen und damit es im Herbst richtig gut weitergeht, wird jetzt viel gebaut.
1: Eh gut, oder? Vor allem ist es ja schön, wenn man sich das leisten kann. Wir wissen nie, dass bei Bildung so eingespart worden ist.
0: Nein, super.
1: Aber wir haben eine wunderbare Geschichte dazu aus dem Salzburger Flachkoch.
0: Alle helfen zusammen.
1: Wird ordentlich investiert.
0: Mhm. Bei uns hier gleich eine Nachricht um 8:30 auf Antenne Salzburg. Craig David jetzt. 6:05.

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8: Tennengau verliert Skigebiet in Abtenau und Sommerferien bringen Schulsanierungen. Matze in Vorbereitung. Es ist 8:30 Uhr, einen schönen guten Morgen. Es ist das Aus für das Skigebiet Karkugel in Abtenau. Die geplante Sanierung der Abtenauer Bergbahnen ist gescheitert. Und das, obwohl Sanierungsplan und Finanzierung bereits fixiert waren. Das Unternehmen wird sofort geschlossen. Der Start in die Sommersaison Anfang Juli mit Sommerrodelbahn und Mountaincarts ist abgesagt. Auch die letzten 5 Mitarbeiter verlieren ihre Jobs. Die Region verliert zudem ihr Skigebiet. Präsident der Hoteliersvereinigung Walter Veit.

0: möglicherweise sind dann dort mehr Tourengeher unterwegs, aber wenn kleine Skigebiete aufhören, gerade rund um die Stadt, dann ist das traurig.
1: Übrigens, das kleine Tennengauer Skigebiet hat mit Alexandra Meisnitzer, David Zwilling und Matthias Lanzinger drei Skiweltmeister hervorgebracht. Feuerwehreinsatz gestern bei Straßwalchen. Ein LKW und ein PKW sind zusammengekracht. Der LKW ist daraufhin in das angrenzende Parkett geschlittert. Die B147 musste kurzzeitig gesperrt werden. Ob einer der beiden Lenker verletzt wurde, ist derzeit noch unklar. Und die Ferien rücken immer näher und damit auch der Startschuss für zahlreiche Sanierungsarbeiten in Salzburg Schulen. Vor allem in der Mittelschule und der Polytechnischen Schule in Matze steht einiges an. Dazu laufen aktuell die Vergabeverfahren, so der Bürgermeister Michael Schwarzmeier.
2: Es wird einiges in Effizienzmaßnahmen gemacht, was Wasserverbrauch und so weiter betrifft. Es wird derzeit vergeben die Malerarbeiten in den ganzen Schulen. Dann geht es um Elektrikerarbeiten.
1: Für die Arbeiten ist ein Paket von mehr als 9.000 Euro geschnürt worden. Die Sanierungen werden diesen und nächsten Sommer durchgeführt.
3: Der Sommer ist da. Im schönsten Bundesland Österreichs 32 Grad kriegen wir am Nachmittag. Ein paar harmlose Quellwolken ziehen drüber die meiste Zeit. Aber viel Sonnenschein, kein Regen in Sicht. Und dann steht schon die erste Tropennacht heute Nacht an. Bis Mitte nächste Woche bleibt uns diese Hitzewelle erhalten.
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5: Da läuft es euch ganz gut um 8:30 aus in Itzling, dort bei dieser Baustelle. Da werden ja die Gleise erneuert. Mhm. Da jetzt momentan Elisabethstraße, also auf der Ausweichroute, so an die 10 Minuten Zeitverlust.
4: 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Und Christian am Morgen.
3: So, da machen wir uns jetzt gleich ganz viel gute Laune mit diesem Traumtag, der da ansteht. Diese Traumtage, die da anstehen. Und es ist ein kleines Waldbad übrigens. Hat zwar 16 Grad Abkühlung, aber wie es da schon abgeht, jetzt gleich in 10 Minuten, macht richtig Sommerlaune. Und die kommt jetzt auch von Crowded House. Ein großartiger 90er. Weather with you. Das Wetter geht mit uns Richtung Sonnenschein.

0: finde es großartig. Die Kathi war gestern im Europark Salzburg und hat dort Pickerl verteilt bei dieser Panini-Tauschbörse. Also die ist nicht hingegangen und hat gesagt, was kann ich nicht dafür haben, sondern einfach nur ihre doppelten und achtfachen Pickerl unter diese jungen Menschen gebracht. Cool, oder? Wie war das gestern eigentlich nach diesem Spiel? Wie war denn die Stimmung?
1: Super, ganz viele im Österreich-Sportjahrhundert. Übrigens, ich muss sagen, es sind nicht nur Junge, da sind auch Ältere mit dabei und Buben und Mädels gemischt. Und es ist einfach schön, wenn man Freude verteilen kann.
0: Wir hatten natürlich so ganz geheim ein Mikrofon mit dabei. Und zwar, da war ein junger Stürmer, also der spielt im Sturm, heißt Luis, ist ein Salzburger und großer Fan. Leider nicht von Marko Arnautović, sondern von Yamal.
2: Lamine Yamal normal.
3: Aber der Yamal ist nicht geil.
2: Geil, aber ich sammle eigentlich jetzt dann erstmal nur noch die Extra-Sticker, weil das Heft gleich teuer
3: kann. Boah, das ist aber richtig cool.
2: Ich hab da jetzt ein paar Karten und die muss ich noch einkleben und ich glaube, da komme ich noch ganz schön weit jetzt.
3: Weißt du was, das ist richtig cool. Du bist der Stürmer, du kriegst von mir noch was. Da schau, kriegst du noch wieder was, okay?
2: Ja, danke.
0: So ist sie, diese Kathi in diesem schönsten Bundesland Österreichs. Und ihr seid auch so. Schön, dass wir alle zusammenhalten. Hier ist mehr Musik, mehr Abwechslung. Und Loi.

0: Robbie Williams, der große Antenne Salzburg hier am Donnerstag mit 30, 32 Grad, die wir heute noch kriegen.
1: Und ihr seid wirklich die Besten, weil immer wenn irgendwas Wichtiges ist, ihr ruft sofort an unter 0800 101 201. Jetzt der Bernhard.
2: Auf der 1 Fahrtrichtung Salzburg zwischen Eugendorf und Nord. In der Baustelle steht am nicht vorhandenen Pannenstreifer Pannenfahrzeug.
1: Also dort bitte fertig fahren und gleich vorsichtig fahren und dann gleich die nächste Meldung.
3: Hallo, Dominik am Apparat. Ihr habt es vorher gesagt, Itzling ist sehr spannend. Das ist ein größerer Spießrutenlauf. Ich bin da jetzt gerade durchgefahren. Ich habe 20 Minuten Zeitverlust von Lehn nach Lambrechtshausen. Der zahlt sich fast aus, wenn man eher großräumig ausweicht und die Autobahn nutzt.
1: Du, vielen Dank für die Meldung auf jeden Fall und für dich gibt es jetzt Ray Dalton mit In My Bones, weil es gibt so Baustellen, die spürst du in den Knochen.
3: Ja, mir ist ja wurscht. Ich wollte nur nicht, dass irgendwer da einen Zeitdruck hat und 20 Minuten in Itzling herumsteht.
1: Danke für die Meldung auf jeden Fall. Gute Fahrt.
3: Gerne. Baba.

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14: Tödliche Tragödie in Deutschland. Mutter vergisst Kind im Auto und England gewinnt WM-Spektakel gegen Kroatien.
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14: Im Studio Alina Wörgerter. Es ist eine Tragödie im deutschen Stuttgart. Eine Mutter hat ihr Kleinkind im Auto vergessen. Erst mehrere Stunden später hat sie ihre Tochter leblos aufgefunden. Für das 20 Monate alte Mädchen ist jede Hilfe zu spät gekommen. Auch die Rettungskräfte konnten nichts mehr tun. Die Hintergründe sind derzeit noch völlig unklar. Die Wirtschafts- und Korruptionsstaatsanwaltschaft hat erneut Anklage gegen Ex-Finanzminister Karl-Heinz Grasser sowie Walter Maischberger und Peter Hochecker erhoben. Der Vorwurf: Abgabenhinterziehung. Die drei sollen Bestechungsgelder aus der Buwok-Affäre zwischen 2005 und 2007 nicht versteuert haben. Der mutmaßliche Steuerschaden beträgt rund 4,9 Millionen Euro. Grassers Anwälte prüfen Einsprüche. Es gilt die Unschuldsvermutung. Griechenland verschärft den Schutz seiner Küsten. An 251 sogenannten unberührten Stränden sind Liegen, Sonnenschirme und jegliche Kommerz ab sofort verboten. Illegale Anbieter sollen künftig mit Drohnen überwacht werden. Bei Verstößen drohen hohe Geldstrafen und Betriebsschließungen. Ziel ist es, die Natur zu schützen und Overtourism einzudämmen. Und noch zur Fußball-WM. Der Schlag

0: Gar England gegen Kroatien hat gehalten, was er versprochen hat. In einem Spektakel haben die Engländer die Partie mit einem 4:2 gewonnen. Harry Kane war dabei Mann des Spiels und auch Jude Bellingham und Marcus Rashford sorgten für ordentlich Jubel.
1: Ja, das war schon eine hochklassige Geschichte. Dankeschön, Alina. Schönen Vormittag. Wir haben es kurz nach 9, der Donnerstag hier bei uns auf Antenne Österreich. Und wir haben es kurz und knapp sehr sommerlich heute. Eine Hitzewelle, die da startet quer durch das ganze Land mit viel Sonnenschein und heute 26 bis 33 Grad. Und dann, hör gut, meine Herrschaften, zum Wochenende hin wird es richtig heiß. Morgen bis zu 35 Grad. Der Samstag dann teils mit bis zu 37 Grad in Wien oder auch im Weinviertel. Also da heißt es ja, dementsprechend auch genug trinken, Schatten suchen und ja, vielleicht nicht unbedingt den Sonnenbrand herausfordern.
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1: Einiges los auf den Straßen. Wir starten in der Steiermark. Da dauert es länger auf der A9 der Pürenautobahn Richtung Slowenien. Es ist aktuell gesperrt zwischen Rottenmann und Trieben nach einem Unfall mit einem Tiertransporter. Der Verkehr wird allerdings schon vor dem Selztaltunnel blockweise abgefertigt, damit es dann vor der Ableitung bei Rottenmann über die B311 keinen Stau gibt, aber plant aufgrund der Blockabfertigung natürlich dementsprechend trotzdem mehr Zeit ein. Steiermark, A2 Südautobahn Richtung Wien. Zwischen Lastnitzhöhe und Gleisdorf West, da liegen momentan Reifenteile auf der Fahrbahn. Der Streckendienst ist auf der Zufahrt, bitte vorsichtig unterwegs sein. A2 Südautobahn Richtung Wien, vor der Baustelle bei Graz Ost, aktuell 20 Minuten Zeitverlust im Frühverkehr und länger dauert es auch in der Stadt Salzburg rund um den Bahnhof in Itzling. Momentan ja eine Baustelle, da müsst ihr ja generell so eine halbe Stunde mehr Zeit einplanen, alles was so die Gegend rund um den Bahnhof betrifft, da dauert es dementsprechend die nächsten Tage und solange die Baustelle dauert, immer wieder länger. Und gute Nachrichten für die A1, die Westautobahn Richtung Wien. Die Unfallstelle zwischen Oetz und Samstetten West ist geräumt. Der Stau hat sich aufgelöst.
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1: So, und bevor wir es vor lauter Sonnenschein und heißen Temperaturen vergessen. Erstens, wir haben gegen Jordanien 3:1 gewonnen bei der WM, gestern schon. Und aufpassen, denn auch Regenschauer und Gewitter sind immer wieder möglich. Eben genau wegen Sonnenschein, schwüler Luft und großer Hitze.

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3: Wir haben es 9.14 Uhr ganz genau, der Mittwoch hier bei uns auf Antenne Österreich, der Donnerstag schon, pardon, natürlich der Donnerstag. Auf jeden Fall, was gibt's Neues, was gibt's Wichtiges? Die Infos von meiner Kollegin Alina Bergötter.
4: Die anhaltende Trockenheit setzt Oberösterreichs Gewässern stark zu. Durch die anstehende Hitzewelle drohen noch mehr kleine Bäche und Flüsse auszutrocknen. Forellen und Koppen sind vom Fischsterben besonders betroffen. Im ersten Halbjahr 2026 hat es in Wien im Vergleich zum Vorjahr weniger Insolvenzen gegeben. In der Gastronomie aber sei ein Anstieg zu verzeichnen, geht aus einer gestern veröffentlichten Hochrechnung hervor. Österreichweit sind 4 von 10 Unternehmenspleiten in Wien. Und ein leichtes Erdbeben hat sich gestern Abend bei Telfs im Bezirk Innsbruck-Land ereignet. Die Erdstöße erreichten eine Stärke von 2,2. Das Beben wurde laut Geosphäre Austria in Telfs und Umgebung zum Teil deutlich wahrgenommen.
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11: Punkt 9.30 Uhr, halb 10. Es läuft der Donnerstag hier bei uns auf Antenne Österreich und der Donnerstag läuft mit viel Sonnenschein und heißen Temperaturen. Die steigen da am Nachmittag auf bis zu 33 Grad und mittlerweile haben wir in den Landeshauptstädten schon überall plus 20 Grad mit dabei. Allerdings bedeutet auch immer wieder schwüle Luft, dann vor allem am Abend durchaus Regenschauer und Gewitter. Die können da vereinzelt auch ein wenig heftiger ausfallen von Osttirol bis zur südlichen Steiermark und auch bei euch im Mühlviertel.
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11: Der Blick auf Österreichs Straßen. Zuallererst, hoffentlich funktioniert die Klimaanlage im Auto, sonst wird es ein bisschen sehr heiß. Außerdem nach wie vor Sperre auf der A9 der Pyrenautobahn Richtung Slowenien zwischen Rottenmann und Trieben nach einem Unfall mit einem Tiertransporter. Da wird der Verkehr A schon vor dem Selztal-Tunnel blockweise abgefertigt, damit es dann B vor der Ableitung bei Rottenmann über die B311 keinen Stau gibt, über die B113, pardon, und aber dementsprechend trotzdem eben bei der Blockabfertigung mehr Zeit einplanen. A2 Südautobahn in der Steiermark Richtung Wien vor der Baustelle bei Graz Ost ein Plus von 10 Minuten momentan und in der Stadt Salzburg momentan die Baustelle beim Bahnhof Itzling. Ja, ungute Geschichte, da dauert es eigentlich jetzt jeden Tag so um die 20 bis 30 Minuten länger. Ansonsten läuft es aber grundsätzlich ganz gut, keine weiteren gröberen Störungen oder Verzögerungen mit dabei.
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11: Dementsprechend eine gute Fahrt, kommt sicher an eurem Ziel und vergesst die Sonnenbrille nicht.
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11: Österreichs beste Musik ist sowieso mit dabei. Sophie and the Giants, Shut Up and Dance.

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Dreiviertel zehn an diesem Donnerstag hier bei uns auf Antenne Österreich und das Surren der Gössen oder wie es auf schönem Deutsch heißt, das Surren der Gelsen ist derzeit noch eher selten und das Geräusch der Tigermücke, die übrigens geräuschlos ist, wurde noch gar nicht bemerkt. Also grundsätzlich ein gutes Gelsen- und Tigermückenjahr bis jetzt, denn die Situation kann sich relativ schnell ändern, vor allem in Oberösterreich, wo in Linz die Tigermücke seit einigen Jahren durchaus besonders viel unterwegs ist, insbesondere übrigens im Stadtteil Bindermichl-Käferfeld. Also da durchaus ja auch aufpassen, denn die Tigermücke kann auch Krankheiten übertragen. Also immer schauen, ob da etwas sitzt auf der Hand, auf dem Arm, auf dem Bein, wo auch immer.

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1: EU-Gipfel ringt um härtere Linie gegenüber China und autofreie Zone in Wattenswix.
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1: Im Studio Alina Wörgerter. Einen Tag nach dem G7-Gipfel beraten heute die EU-Staats- und Regierungschefs in Brüssel. Im Fokus steht der Umgang mit China, zugleich wichtiger Handelspartner und wirtschaftlicher Konkurrent. Diskutiert werden mögliche Gegenmaßnahmen gegen stark subventionierte chinesische Exporte. Thema sind außerdem weitere Hilfen für die Ukraine, der Nahostkonflikt und das neue EU-Langzeitbudget ab 2028. Ein Erdbeben hat gestern Abend Tirol erschüttert. Bei Telfs konnte eine Stärke von 2,2 nachgewiesen und deutlich wahrgenommen werden. Gegenstände haben sich leicht bewegt, auch ein Grollen sei zu hören gewesen. Schäden an Gebäuden seien bei dieser Stärke aber nicht zu erwarten, beruhigen die Behörden. Und wir bleiben in Tirol. Die Gemeinde Wattens hat die autofreie Zone am Kirchplatz nun fixiert. Bisher galt ein Fahrverbot wegen Bauarbeiten. Die Straße wurde dazu auf 3,5 Meter verengt und einspurig gemacht. Grüninseln sind außerdem dazugekommen. Nun hat die Bezirkshauptmannschaft ein dauerhaftes Fahrverbot verordnet. Ausgenommen sind Anrainer, Ladetätigkeiten und Taxis.
3: Kurz nach 10, der Donnerstag, der 18. Juni. Hier bei uns auf Antenne Österreich, und der 18. Juni ist ja heiß mit 26

0: Bis 33 Grad, dazu viel Sonnenschein quer durch ganz Österreich. Allerdings auch schwüle Luft teils und dementsprechend ein paar Regenschauer oder Gewitter von Osttirol bis zur südlichen Steiermark, eventuell auch bei euch im Mühlviertel.
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0: A2 Südautobahn, heute einiges los Richtung Wien zwischen dem Knoten Wiener Neustadt und Wiener Neustadt West. Aktuell nach einem Unfall der baulich getrennte linke Fahrstreifen blockiert. Unbedingt rechts bleiben, also links blockiert, rechts bleiben. Dann hält sich der Zeitverlust dementsprechend in Grenzen. Ansonsten läuft es grundsätzlich ganz gut. Allerdings nach wie vor noch die Sperre mit dabei auf der A9 der Pürn-Autobahn Richtung Slowenien zwischen Rottenmann und Trieben nach einem Unfall mit einem Tiertransporter. Der Verkehr wird da schon vor dem Selztaltunnel blockweise abgefertigt, damit es dann vor der Ableitung bei Rottenmann über die B113 keinen Stau gibt. Ansonsten läuft es grundsätzlich ganz gut. Keine weiteren gröberen Störungen oder Verzögerungen mit dabei.
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0: So, wir werden Weltmeister, das ist fix. Was gibt's sonst Neues? Was gibt's Wichtiges an diesem Donnerstag? Naja, auf jeden Fall ganz, ganz viel von Österreichs bester Musik. Und passend zu diesem heutigen heißen Donnerstag mit viel Sonnenschein. Ja, Harry Styles und Watermelon Sugar bei Österreichs bester Musik. Das fühlt sich ja schon nach Sommer an.

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Spieltag 1 bei der Fußballweltmeisterschaft in den USA, Kanada und Mexiko ist damit abgeschlossen. Fantastisches 4:2 von England gegen Kroatien. Jetzt geht's hinein in Phase 2. Spieltag 2 ab heute 18 Uhr. Tschechien gegen Südafrika. Um 9 dann die Schweiz gegen Bosnien. Um Mitternacht Kanada, Katar. Ja, das kann man vermutlich auslassen. Und dann um 3 Uhr Mexiko gegen Südkorea. Auch da ist der Schlaf möglicherweise etwas mehr wert. 10 vor 10:30, Antenne Österreich hier. Schönen Vormittag.

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1: 23 Grad hat's bei euch in Innsbruck, Bregenz, Klagenfurt oder auch in Salzburg. 26 Grad momentan in Graz und Linz. Einen schönen Donnerstag hier bei uns auf Antenne Österreich. Ja, viel Sonnenschein lässt die Temperaturen weiter steigen. Bis zu 33 Grad gibt's da heute. Aber vorübergehend auch ein paar dichtere Wolkenfelder und vor allem im Süden Österreichs und im Mühlviertel einzelne Regenschauer und Gewitter.
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1: Der Blick auf die Straßen und ja, in der Steiermark auf der Pyrenautobahn, das dauert, bis da alles aufgeräumt ist. Richtung Slowenien, nach wie vor Sperre zwischen Rottenmann und Strieben nach einem Unfall mit einem Tiertransporter. Der Verkehr wird schon vor dem Selztaltunnel blockweise abgefertigt, damit es dann vor der Ableitung bei Rottenmann über die B113 keinen Stau gibt. Plant trotzdem mehr Zeit ein, wenn ihr da eben vor der Blockabfertigung steht. Ansonsten läuft es grundsätzlich ganz gut auf den Straßen. Eine Meldung noch für Tirol, B172, die Walchseestraße. Zwischen Kössen und dem Walchsee wird der Verkehr nach einem Unfall wechselweise angehalten. Auch da, je nachdem, wie man es erwischt, bis zu 10 Minuten plus. Und deshalb machen wir gleich weiter mit Österreichs bester Musik. Da verlieren wir keine Zeit. Keine 10 Minuten, keine 5. Gleich geht's weiter mit Fastboy und Rehab. Electricity. Schönen Vormittag.

0: ganz entspannte Nummer von Milo. You and Me bei Österreichs bester Musik um genau 10.44 Uhr.
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0: Wir blicken von Ost nach West, von Nord nach Süd. Was tut sich in unseren neuen Bundesländern? Das weiß Alina Bergötter.
3: Den Budgeteinsparungen im Bund könnten künftig kleinere Bezirksgerichte zum Opfer fallen. Österreichweit wird über 16 Standorte spekuliert, zwei davon in Niederösterreich. Aus dem Justizministerium heißt es, dass es noch keine finale Standortliste gäbe. Der Kampf gegen die amerikanische Rebzikade geht viel zu langsam voran, bemängeln Winzer im Bezirk Eisenstadt-Umgebung. Seit Jahresbeginn müssen laut novelliertem Weinbaugesetz verwilderte Weingärten gerodet werden. Bisher sei aber kaum etwas geschehen, kritisieren die Winzer. Und leere Schaufenster statt Kundinnen und Kunden mit gefüllten Einkaufstüten. Wie in vielen anderen Städten kämpfen die Händler auch in Feldkirch gegen den Leerstand. Jetzt sollen leerstehende Gebäude neu belebt werden und die Händler sollen sich mit einer neuen Kampagne gegenseitig unterstützen.
0: Ja, für gefüllte Einkaufstüten braucht man auch gefüllte Geldtaschen. Alles nicht so einfach momentan. Die Ambassadors und Renegades. Schönen Vormittag.

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6: EU-Gipfel ringt um härtere Linie gegenüber China und Schweinetransporter auf A9 umgekippt.
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6: Im Studio Alina Wörgerter. Einen Tag nach dem G7-Gipfel beraten heute die EU-Staats- und Regierungschefs in Brüssel. Im Fokus steht der Umgang mit China, zugleich wichtiger Handelspartner und wirtschaftlicher Konkurrent. Diskutiert werden mögliche Gegenmaßnahmen gegen stark subventionierte chinesische Exporte. Thema sind außerdem weitere Hilfen für die Ukraine, der Nahostkonflikt und das neue EU-Langzeitbudget ab 2028. Wegen Mordes muss sich heute eine 30-jährige Mutter vor Gericht verantworten. Sie soll im Februar ihren 15 Monate alten Sohn im niederösterreichischen Bezirk Zwettl getötet haben. Die zentrale Frage im Prozess: war die Frau während der Tat zurechnungs- und somit schuldfähig? Ein Urteil wird noch heute erwartet. Ein Transporter mit 120 Schweinen an Bord ist heute auf der Pyrenautobahn verunglückt. Auslöser dürfte Sekundenschlaf gewesen sein. Mehrere Tiere mussten wieder eingefangen werden, einige sind verendet. Die A9 war zeitweise gesperrt, es kam zu erheblichen Verkehrsbehinderungen und Umleitungen. Und die Vorarlberger Polizei sucht aktuell einen Tankstellenräuber. Der bisher Unbekannte soll in der Nacht auf heute eine Tankstelle in Feldkirch-Altenstadt überfallen haben. Mit einem Messer habe er eine Mitarbeiterin bedroht und Geld gefordert. Damit ist er dann geflüchtet. Eine Fahndung ist bislang erfolglos geblieben.
8: Antenne Österreich hier an diesem Donnerstag, an diesem sehr heißen 18. Juni. Bis zu 33 Grad gibt es da heute mit entsprechend viel Sonnenschein. Oft vom strahlend blauen Himmel, zwischendurch aber auch ein paar dichtere Wolkenfelder mit dabei. Vor allem von Osttirol bis zur südlichen Steiermark gibt es auch ein paar Regenschauer und Gewitter. Vereinzelt eventuell auch bei euch im Mühlviertel. Kurz nach 11 der Blick auf die Straßen und der fällt relativ kurz und knapp aus. Aktuell läuft es nämlich sehr, sehr gut. Gröbere Störungen oder Verzögerungen sind nicht mit dabei. Eine gute und vor allem sichere Fahrt.
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Ihr kennt ja vielleicht den Leopoldauerplatz in Wien-Floridsdorf. Einen schönen Donnerstag hier bei uns auf Antenne Österreich. Ja, da sind bekanntlich ziemlich viele Tauben und mittlerweile auch Ratten unterwegs. Und deshalb hat es in der letzten Woche einen Gipfel zur Tauben- und Rattenplage eben auf dem Leopoldauerplatz gegeben. Da haben sich Bezirk und auch die zuständige Magistratsabteilung getroffen und erste Maßnahmen zur Problembekämpfung ergriffen. Es wurde ein etwa 1,20 Meter hoher Zaun aufgestellt. Nicht für die Tauben, die können ja bekanntlich da drüber fliegen und die Ratten können unten drunter sich graben, sondern für jene Menschen, die eben Futter ausstreuen. Denn das Füttern der Tauben ist jetzt grundsätzlich nicht verboten, aber es gibt quasi das Verunreinigungsgesetz, nennen wir es einmal so, dass man da eigentlich nichts ausstreuen darf oder eben auch soll. Und das soll jetzt als Gegenmaßnahme dienen, um da den Zugang zum Leopoldauerplatz zu erschweren.

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2: Heiß, heiß, heiß geht's durch den heutigen Donnerstag hier bei uns auf Antenne Österreich. Ja, für diese Jahreszeit haben wir es mit bis zu 33 Grad wirklich überdurchschnittlich heiß. Dementsprechend viel Sonnenschein natürlich mit dabei. Nur zwischendurch gibt's ein paar Wolkenfelder sowie Regenschauer oder auch Gewitter von Osttirol bis zur südlichen Steiermark. Vereinzelt eventuell auch im Mühlviertel. Und genau so geht's die nächsten Tage weiter. Die Hitzewelle am Freitag, Samstag und Sonntag, da steigen die Temperaturen teils sogar auf bis zu 35 Grad. Gröbere Störungen oder Verzögerungen sind aktuell nicht mit dabei. Eine gute und sichere Fahrt.
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2: Österreichs beste Musik, wie gewohnt für euch mit dabei. So geht's gemeinsam durch diesen Tag.
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Also ganz ehrlich, das ist eine Statistik oder nennen wir es mal einen Fakt, den hätte ich jetzt so auch nicht unbedingt erwartet. Die Umweltschutzorganisation Greenpeace hat nämlich mittels Satellitendaten ausgewertet, wie grün die Stadtzentren aller österreichischen Städte ab 10.000 Einwohnerinnen und Einwohner sind. Und siehe da, Überraschung, 13 Städte haben dabei besonders gut abgeschnitten, 7 davon in Niederösterreich. Bad Vöslau, Ebrechsdorf, Tulln an der Donau, Klosterneuburg, Großenzersdorf, Perchtoldsdorf und Gerersdorf bei Wien führen das Ranking an. Gemeinsam mit Lustenau, Rankweil und Hohenems in Vorarlberg, Walsitzenheim in Salzburg, Steyr und Ansfelden in Oberösterreich. Also vor allem gut bei der jetzigen Hitzewelle, da ist es dann, wenn es mehr Grün ist, zumindest ein

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7: USA-Iran-Abkommen in Kraft, Hormuzstraße wieder offen und kein Warmwasser. Wien Energie stellt mobile Duschcontainer auf.
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7: Im Studio Alina Wörgerter. Einen Tag nach dem G7-Gipfel beraten heute die EU-Staats- und Regierungschefs in Brüssel. Im Fokus steht der Umgang mit China, zugleich wichtiger Handelspartner und wirtschaftlicher Konkurrent. Diskutiert werden mögliche Gegenmaßnahmen gegen stark subventionierte chinesische Exporte. Thema sind außerdem weitere Hilfen für die Ukraine, der Nahostkonflikt und das neue EU-Langzeitbudget ab 2028. Wegen Mordes muss sich heute eine 30-jährige Mutter vor Gericht verantworten. Sie soll im Februar ihren 15 Monate alten Sohn im niederösterreichischen Bezirk Zwettl getötet haben. Die zentrale Frage im Prozess: war die Frau während der Tat zurechnungs- und somit schuldfähig? Ein Urteil wird noch heute erwartet. Ein Transporter mit 120 Schweinen an Bord ist heute auf der Pyrenautobahn verunglückt. Auslöser dürfte Sekundenschlaf gewesen sein. Mehrere Tiere mussten wieder eingefangen werden, einige sind verendet. Die A9 war zeitweise gesperrt, es kam zu erheblichen Verkehrsbehinderungen und Umleitungen. Und die Vorarlberger Polizei sucht aktuell einen Tankstellenräuber. Der bisher Unbekannte soll in der Nacht auf heute eine Tankstelle in Feldkirch-Altenstadt überfallen haben. Mit einem Messer habe er eine Mitarbeiterin bedroht und Geld gefordert. Damit ist er dann geflüchtet. Eine Fahndung ist bislang erfolglos geblieben.
9: Die Hitzewelle startet heute in ganz Österreich. Einen schönen Donnerstag hier bei uns auf Antenne Österreich. Ja, bis zu 33 Grad heute, bis zu 35 Grad morgen und dann auch am Wochenende jeweils so um die 35, teils sogar bis zu 37 Grad, etwa in Wien oder bei euch im Weinviertel. Dementsprechend an allen Tagen viel Sonnenschein, oft strahlend blauer Himmel, aber im Laufe des Tages durch die schwüle Luft auch immer wieder Regenschauer oder eben auch Gewitter möglich. Da muss man quasi, ja, vor allem am Abend immer wieder damit rechnen. Der Blick auf die Straßen und da tut sich grundsätzlich nichts. Gröbere Verkehrsbehinderungen sind uns aktuell nicht gemeldet. Sollte sich das ändern, halten wir euch natürlich auf dem Laufenden.
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0: Die Mittagszeit mit Österreichs bester Musik und hoffentlich einem guten Mittagessen.
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0: 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Heute darf man nämlich ruhig ein bisschen zuschlagen am 18. Juni. Es ist nämlich der Gönn dir was Tag. So, was gibt's sonst Neues? Was gibt's wirklich Wichtiges? Das weiß Alina Bergetter.
2: Die anhaltende Trockenheit setzt Oberösterreichs Gewässern stark zu. Durch die anstehende Hitzewelle drohen noch mehr kleine Bäche und Flüsse auszutrocknen. Forellen und Koppen sind vom Fischsterben besonders betroffen. Im ersten Halbjahr 2026 hat es in Wien im Vergleich zum Vorjahr weniger Insolvenzen gegeben. In der Gastronomie aber sei ein Anstieg zu verzeichnen, geht aus einer gestern veröffentlichten Hochrechnung hervor. Österreichweit sind 4 von 10 Unternehmenspleiten in Wien. Und ein leichtes Erdbeben hat sich gestern Abend bei Telfs im Bezirk Innsbruck-Land ereignet. Die Erdstöße erreichten eine Stärke von 2,2. Das Beben wurde laut Geosphäre Austria in Telfs und Umgebung zum Teil deutlich wahrgenommen.
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1: Antenne Österreich hier an diesem Donnerstag, an diesem sehr heißen 18. Juni. Bis zu 33 Grad gibt es da heute mit entsprechend viel Sonnenschein. Oft vom strahlend blauen Himmel, zwischendurch aber auch ein paar dichtere Wolkenfelder mit dabei. Vor allem von Osttirol bis zur südlichen Steiermark gibt es auch ein paar Regenschauer und Gewitter. Vereinzelt eventuell auch bei euch im Mühlviertel. Und da schaut's zur Mittagszeit gut aus. Keine gröberen Störungen oder Verzögerungen aktuell gemeldet. Eine gute Fahrt und kommt sicher an eurem Ziel.
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1: Gemeinsam geht's durch diesen Tag mit viel von Österreichs bester Musik. Und da machen wir jetzt gleich einmal weiter.
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Ihr kennt ja vielleicht den Leopoldauerplatz in Wien-Floridsdorf. Einen schönen Donnerstag hier bei uns auf Antenne Österreich. Ja, da sind bekanntlich ziemlich viele Tauben und mittlerweile auch Ratten unterwegs. Und deshalb hat es in der letzten Woche einen Gipfel zur Tauben- und Rattenplage eben auf dem Leopoldauerplatz gegeben. Da haben sich Bezirk und auch die zuständige Magistratsabteilung getroffen und erste Maßnahmen zur Problembekämpfung ergriffen. Es wurde ein etwa 1,20 Meter hoher Zaun aufgestellt. Nicht für die Tauben, die können ja bekanntlich da drüber fliegen und die Ratten können unten drunter sich graben, sondern für jene Menschen, die eben Futter ausstreuen. Denn das Füttern der Tauben ist jetzt grundsätzlich nicht verboten, aber es gibt quasi das Verunreinigungsgesetz, nennen wir es einmal so, dass man da eigentlich nichts ausstreuen darf oder eben auch soll. Und das soll jetzt als Gegenmaßnahme dienen, um da den Zugang zum Leopoldauerplatz zu erschweren. Schauen wir mal, ob das Wirkung zeigt.

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1: Nur 48% der Integrationsprüfungen in Österreich sind positiv. Und Fußball-WM. Hunderte Fake-Portale existieren für Tickets.
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1: Im Studio Jessica Kornpointner. Ein 51-Jähriger schwebt nach der Attacke eines 29-Jährigen mit einem Hammer in Lebensgefahr. Der Angreifer ist letzte Nacht in Wien-Rudolfsheim-Fünfhaus auch auf zwei weitere Personen losgegangen. Reporterin Maybrit Egger berichtet.
3: Es hat sich abgespielt, alles im Bereich in der Nähe von der U-Bahn-Station Jonstraße. Und dieser Mann ist dann auf drei Personen auch losgegangen, darunter zwei Männer. Einer im Alter von 39, ein weiterer im Alter von 51 und auch auf eine Frau im Alter von 43 Jahren. Ihnen dann auch einmal die Umhänge Tasche geraubt und auch die Handtasche und hat dann eben auch diesen Menschen brutale Verletzungen zugefügt, sodass der 51-jährige Mann sogar lebensgefährlich verletzt worden ist.
1: Die Polizei hat den mutmaßlichen Täter wenig später festnehmen können. Zum Boykott der ungarischen EU-Ratspräsidentschaft durch die EU-Kommission hat die Bundesregierung keine gemeinsame Linie. Ich halte nichts davon, EU-Räte der Regierungschefs oder Fachminister zu boykottieren, sagt ÖVP-Kanzler Karl Nehammer. Der grüne Sozial- und Gesundheitsminister Johannes Rauch wird sich dem Boykott hingegen anschließen. Bei nächtlichen ukrainischen Drohnenangriffen ist in einer Fabrik im westrussischen Gebiet Kursk ein Feuer ausgebrochen. Es gibt weder Tote noch Verletzte. Die Feuerwehr ist mit der Brandbekämpfung beschäftigt. Berichten zufolge hat sich der Brand in der Fabrik für Niederspannungsanlagen auf etwa 400 Quadratmeter.
4: Heiß, heiß, heiß geht's durch den heutigen Donnerstag hier bei uns auf Antenne Österreich. Ja, für diese Jahreszeit haben wir es mit bis zu 33 Grad wirklich überdurchschnittlich heiß. Dementsprechend viel Sonnenschein natürlich mit dabei. Nur zwischendurch gibt's ein paar Wolkenfelder sowie Regenschauer oder auch Gewitter von Osttirol bis zur südlichen Steiermark. Vereinzelt eventuell auch im Mühlviertel. Und genau so geht's die nächsten Tage weiter. Die Hitzewelle am Freitag, Samstag und Sonntag. Da steigen die Temperaturen teils sogar auf bis zu 35 Grad. Und noch der Blick auf die Straßen und da schaut's ruhig aus. Der fällt kurz und knapp aus, dieser Blick. Es sind uns aktuell keine Störungen gemeldet.
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Also ganz ehrlich, das ist eine Statistik oder nennen wir es mal einen Fakt, den hätte ich jetzt so auch nicht unbedingt erwartet. Die Umweltschutzorganisation Greenpeace hat nämlich mittels Satellitendaten ausgewertet, wie grün die Stadtzentren aller österreichischen Städte ab 10.000 Einwohnerinnen und Einwohner sind. Und siehe da, Überraschung, 13 Städte haben dabei besonders gut abgeschnitten, 7 davon in Niederösterreich. Bad Vöslau, Ebrechsdorf, Tulln an der Donau, Klosterneuburg, Großenzersdorf, Perchtoldsdorf und Gerersdorf bei Wien führen das Ranking an. Gemeinsam mit Lustenau, Rankweil und Hohenems in Vorarlberg, Walsitzenheim in Salzburg, Steyr und Ansfelden in Oberösterreich. Also vor allem gut bei der jetzigen Hitzewelle, da ist es dann, wenn es mehr grün ist, zumindest ein bisschen erträglicher.

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0: Das Iran-Abkommen ist unterzeichnet und Fußball-WM, Trinkpausen sorgen für Buhrufe bei England gegen Kroatien.
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0: Im Studio Jessica Kornbrandner. Ein 51-Jähriger schwebt nach der Attacke eines 29-Jährigen mit einem Hammer in Lebensgefahr. Der Angreifer ist letzte Nacht in Wien-Rudolfsheim-5-Haus auch auf zwei weitere Personen losgegangen. Reporterin Maybrit Egger berichtet.
2: Es hat sich abgespielt, alles im Bereich in der Nähe von der U-Bahn-Station Jonstraße. Und dieser Mann ist dann auf drei Personen auch losgegangen, darunter zwei Männer. Einer im Alter von 39, ein weiterer im Alter von 51 und auch auf eine Frau im Alter von 43 Jahren. Ihnen dann auch einmal die Umhänge Tasche geraubt und auch die Handtasche und hat dann eben auch diesen Menschen brutale Verletzungen zugefügt, sodass der 51-jährige Mann sogar lebensgefährlich verletzt worden ist.
0: Die Polizei hat den mutmaßlichen Täter wenig später festnehmen können. Zum Boykott der ungarischen EU-Ratspräsidentschaft durch die EU-Kommission hat die Bundesregierung keine gemeinsame Linie. Ich halte nichts davon, EU-Räte der Regierungschefs oder Fachminister zu boykottieren, sagt ÖVP-Kanzler Karl Nehammer. Der grüne Sozial- und Gesundheitsminister Johannes Rauch wird sich dem Boykott hingegen anschließen. Bei nächtlichen ukrainischen Drohnenangriffen ist in einer Fabrik im westrussischen Gebiet Kursk ein Feuer ausgebrochen. Es gibt weder Tote noch Verletzte. Die Feuerwehr ist mit der Brandbekämpfung beschäftigt. Berichten zufolge hat sich der Brand in der Fabrik für Niederspannungsanlagen auf etwa 400 Quadrat.
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3: Es ist heiß heute bei 26 bis 33 Grad. Dichtere Wolken gibt's maximal zwischen dem Mühlviertel und dem Waldviertel. Morgen gibt's dann erneut viel Sonne und es wird noch eine Spur heißer bei 28 bis 35 Grad. Der bis dato wärmste Tag des Jahres. Am Samstag, da legen wir sogar noch eine Schippe drauf. In Wien zum Beispiel, da können die Temperaturen an die 37 Grad erreichen. Am Nachmittag ziehen aber vor allem in den Gebirgsregionen Gewitter auf. Hier ist Österreichs aktuellster Verkehrsservice. Steiermark A9 Pyrenautobahn Richtung Slowenien zwischen Rottenmann und Trieben. Hier verliert ihr aktuell rund eine Dreiviertelstunde. Und Niederösterreich A2 Südautobahn Richtung Italien zwischen der Einhausung Königsberg und der Raststation Zöbern. Hier gibt es Behinderungen, hier steht ein defekter LKW. Wir wünschen eine gute und vor allem sichere Fahrt.
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3: Einen wunderschönen Donnerstag. Ich hoffe, ihr habt irgendeine Möglichkeit, euch zumindest nach Feierabend noch abzukühlen. Ist ja ein Wahnsinn heute an diesem 30 Grad Donnerstag. Bei uns geht's weiter mit Österreichs bester Musik. Schön, dass ihr mit dabei seid.

0: Einen wunderschönen Donnerstag am ersten Tag der richtigen Hitzewelle. Hier ist Antenne Österreich. Wie geht's euch denn mit den aktuellen Temperaturen?
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17: Es ist heiß heute bei 26 bis 33 Grad. Dichtere Wolken gibt es maximal zwischen dem Mühlviertel und dem Waldviertel. Morgen gibt es dann erneut viel Sonne und es wird noch eine Spur heißer bei 28 bis 35 Grad. Der bis dato wärmste Tag des Jahres. Am Samstag, da legen wir sogar noch eine Schippe drauf. In Wien zum Beispiel, da können die Temperaturen an die 37 Grad erreichen. Am Nachmittag ziehen aber vor allem in den Gebirgsregionen Gewitter auf. Hier ist Österreichs aktuellster Verkehrsservice. Steiermark A9 Pyrenautobahn Richtung Slowenien zwischen Rottenmann und Trieben. Hier verliert ihr aktuell rund eine Dreiviertelstunde. Und Niederösterreich A2 Südautobahn Richtung Italien zwischen der Einhausung Königsberg und der Raststation Zöbern. Hier gibt es Behinderungen, hier steht ein defekter LKW. Wir wünschen eine gute und vor allem sichere Fahrt.
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0: Die Fußball-WM ist im vollen Gange. Antenne Österreich hier, wunderschönen Donnerstag. Und damit natürlich auch das Sammelfieber bei den Panini-Stickern. Das war heute auch schon Thema bei Kathi und Christian am Morgen.
1: Ich finde es großartig. Die Kathi war gestern im Europark Salzburg und hat dort Pickerl verteilt bei dieser Panini-Tauschbörse. Also die ist nicht hingegangen und hat gesagt, muss Krieg nicht dafür haben, sondern einfach nur ihre doppelten und achtfachen Pickerl unter diese jungen Menschen gebracht. Cool, oder? Wie war das gestern eigentlich nach diesem Spiel? Wie war denn die Stimmung?
2: Super, ganz viele im Österreich-Sportjahr. Übrigens, ich muss sagen, es sind nicht nur Junge, da sind auch Ältere mit dabei und Buben und Mädels gemischt. Und es ist einfach schön, wenn man Freude verteilen kann.
1: Wir hatten natürlich so ganz geheim ein Mikrofon mit dabei. Und zwar, da war ein junger Stürmer, also der spielt im Sturm, heißt Luis, ist ein Salzburger und großer Fan.

0: Ende nicht von Marko Arnautović, sondern von Jamal.
1: Aber der Jamal ist nicht geil.
2: Geil, aber ich sammle eigentlich jetzt dann erstmal nur noch die Extra-Sticker, weil das Heft gleich teuer
1: macht. Boah, das ist aber richtig cool.
2: Ich hab da ein paar Karten und die muss ich nur einkleben und ich glaube, da komme ich noch ganz schön weit jetzt.
1: Weißt du was, das ist richtig cool. Du bist der Stürmer, dann kriegst du mir noch was. Da schau, kriegst du noch wieder was, okay?
3: Ja, danke. Kathi und Christiane morgen.
4: Auch morgen wieder, ab 5 Uhr in der Früh.

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5: Neos drängen auf Lockerung der Ladenöffnungszeiten und Fußball-WM Elfenbeinküste muss gegen Deutschland auf wichtigen Stürmer verzichten.
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5: Im Studio Jessica Kornbrentner. Ein 51-Jähriger schwebt nach der Attacke eines 29-Jährigen mit einem Hammer in Lebensgefahr. Der Angreifer ist letzte Nacht in Wien-Rudolfsheim-Fünfhaus auch auf 2 weitere Personen losgegangen. Reporterin Maybrit Egger.

0: Richtet.
1: Es hat sich abgespielt, alles im Bereich in der Nähe von der U-Bahn-Station Jonstraße, und dieser Mann ist dann auf drei Personen auch losgegangen, darunter zwei Männer, einer im Alter von 39, ein weiterer im Alter von 51 und auch auf eine Frau im Alter von 43 Jahren. Ihnen dann auch einmal die Umhängetasche geraubt und auch die Handtasche und hat dann eben auch diesen Menschen brutale Verletzungen zugefügt, sodass der 51-jährige Mann sogar lebensgefährlich verletzt worden ist.
0: Die Polizei hat den mutmaßlichen Täter wenig später festnehmen können. Zum Boykott der ungarischen EU-Ratspräsidentschaft durch die EU-Kommission hat die Bundesregierung keine gemeinsame Linie. Ich halte nichts davon, EU-Räte der Regierungschefs oder Fachminister zu boykottieren, sagt ÖVP-Kanzler Karl Nehammer. Der grüne Sozial- und Gesundheitsminister Johannes Rauch wird sich dem Boykott hingegen anschließen. Bei nächtlichen ukrainischen Drohnenangriffen ist in einer Fabrik im westrussischen Gebiet Kursk ein Feuer ausgebrochen. Es gibt weder Tote noch Verletzte. Die Feuerwehr ist mit der Brandbekämpfung beschäftigt. Berichten zufolge hat sich der Brand in der Fabrik für Niederspannungsanlagen auf etwa 400 Quadratmeter.
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3: Es ist heiß heute bei 26 bis 33 Grad. Dichtere Wolken gibt es maximal zwischen dem Mühlviertel und dem Waldviertel. Morgen gibt es dann erneut viel Sonne und es wird noch eine Spur heißer bei 28 bis 35 Grad. Der bis dato wärmste Tag des Jahres. Am Samstag, da legen wir sogar noch eine Schippe drauf. In Wien zum Beispiel, da können die Temperaturen an die 37 Grad erreichen. Am Nachmittag ziehen aber vor allem in den Gebirgsregionen Gewitter auf. Hier ist Österreichs aktuellster Verkehrsservice. Wien A4 Ostautobahn Richtung Tangente zwischen der Simmeringer Heide und der Schrägseilbrücke. Hier gibt es eine Sperre nach einem Unfall. Hier verliert ihr eine Stunde. Und wir schauen in die Steiermark an der Pürnautobahn Richtung Slowenien zwischen Rottenmann und Trieben. 45 Minuten Zeitverlust. Wir wünschen eine gute und vor allem sichere Fahrt.
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3: Schönen Donnerstag, schönen 18. Juni, heute am Tag des Picknicks. Und wenn ich mir die Temperaturen so anschaue, dann wäre es empfehlenswert, wenn das Picknick vielleicht im Freibad oder irgendwo am See stattfindet. Ich hoffe, ihr habt es fein. Wir machen weiter mit Österreichs bester Musik.

0: Die Fußball-Weltmeisterschaft nimmt schön langsam richtig Fahrt auf.
1: Die Fußball-Weltmeisterschaft.
0: Und getragen werden wir hier in Österreich natürlich auch von unseren drei Punkten, die wir da gegen Jordanien eingefahren haben. Unser Teamtorhüter Alex Schlager, wie war denn die Nacht auf heute?
2: War natürlich eine kurze Nacht mit der Heimreise nur oder zurück ins Deep Base Camp nach dem Spiel. Aber tut gut, der Sieg war wichtig und dementsprechend ist das Gefühl, jetzt haben wir gute Tage, um uns aufs nächste Spiel vorzubereiten.
0: Also eine kurze Nacht, sagt Alex Schlager. Und es hat ja auch schon ein paar Stimmen von den anderen Gruppengegnern gegeben. Der argentinische Torhüter zum Beispiel, der hat gemeint, Algerien wird Österreich sicher schlagen. Naja, dann schauen wir mal, ob uns überhaupt Argentinien schlagen kann. Was steht heute am Programm bei der Fußball-Weltmeisterschaft? Heute beginnen ja die zweiten Runden und da haben wir zum Beispiel um 18 Uhr Tschechien gegen Südafrika und dann später noch Schweiz gegen Bosnien-Herzegowina. Wir freuen uns weiter auf diese WM. Schaut bis dato sehr, sehr ordentlich aus für Österreich.

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14: Es ist heiß heute bei 26 bis 33 Grad. Dichtere Wolken gibt's maximal zwischen dem Mühlviertel und dem Waldviertel. Morgen gibt's dann erneut viel Sonne und es wird noch eine Spur heißer bei 28 bis 35 Grad. Der bis dato wärmste Tag des Jahres. Am Samstag, da legen wir sogar noch eine Schippe drauf. In Wien zum Beispiel, da können die Temperaturen an die 37 Grad erreichen. Am Nachmittag ziehen aber vor allem in den Gebirgsregionen Gewitter auf. Hier ist Österreichs aktuellster Verkehrsservice. Wien A4, Ostautobahn Richtung Tangente.

0: zwischen der Simmeringer Heide und der Schrägseilbrücke. Hier gibt es eine Sperre nach einem Unfall. Hier verliert ihr eine Stunde. Und wir schauen in die Steiermark an den Pyrenautobahn Richtung Slowenien. Zwischen Rottenmann und Trieben 45 Minuten Zeitverlust. Wir wünschen eine gute und vor allem sichere Fahrt.
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0: Einen wunderschönen Donnerstag, hier ist Antenne Österreich und bei dem Wetter, da wäre Grillen schon richtig lässig am Abend. Heute schon Thema gewesen bei Katja und Christian.
1: Die Adele grillt ja eine Forelle.
2: Oh Gott.
1: Sowas kommt jetzt. Weil ich meine, wir wissen ja, wenn der Sommer kommt, ist ja auch immer gleich Grillzeit, oder?
2: Grillen ist super.
1: Schauen wir so ein bisschen heute nach, wer grillt was bei Katja und Christian am Morgen.
2: Adele eine Forelle. Ich liebe Käsekreiner. Also wer Käsekreiner... Käsekreiner sind das Beste vom Grill, was gibt. Käsekreiner und ein Stück Brot dazu, super.
1: Die schmecken aber eigentlich auch nur, wenn man den Grill danach nicht reinigen muss, finde ich.
2: Mach ich nicht.
1: Ich liebe Schweinebauch, den kannst du richtig schön vergessen am Grill. Und dann.
2: Das ist ja, das Grillen machen sowieso meistens die Männer, muss ich auch dazu sagen. Also ich habe, glaube ich, noch nie in meinem Leben gegrillt, muss ich gestehen.
3: Nein, auch nicht.
1: Na, stimmt nicht.
2: Siehst du?
1: Die Annette grillt eine Bulette.
3: Bei der Familie Wörgelter gibt es immer ein Grillmeisterbrot. Das ist was Tolles.
2: Was ist denn das?
3: Eine Scheibe Schwarzbrot und dann obendrauf auf selbstgemachte Knoblauchbutter und das in den Grill. Das ist so gut.
1: Das sind oft diese kleinen Dinge, die dann so wahnsinnig gut schmecken.
2: Mein Gott, und vor allem so hausgemacht, wenn das so ein familienintern ist, lotzen soll ich ein. Zu einem Familienburger und dann gibt es einen wunderbaren Sommerstart.
1: Die Ute hätten wir jetzt noch. Ute grillt eine.
2: Bute.
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1: Nur 48% der Integrationsprüfungen in Österreich sind positiv. Und Fußball-WM. Hunderte Fake-Portale existieren für Tickets.
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1: Im Studio Jessica Kornbrandner. Ein 51-Jähriger schwebt nach der Attacke eines 29-Jährigen mit einem Hammer in Lebensgefahr. Der Angreifer ist letzte Nacht in Wien-Rudolfsheim 5 Haus auch auf zwei weitere Personen losgegangen. Reporterin Maybrit Egger berichtet.
3: Es hat sich abgespielt, alles im Bereich in der Nähe von der U-Bahn-Station Jonstraße. Und dieser Mann ist dann auf drei Personen auch losgegangen, darunter zwei Männer. Einer im Alter von 39, ein weiterer im Alter von 51 und auch auf eine Frau im Alter von 43 Jahren. Ihnen dann auch einmal die Umhänge Tasche geraubt und auch die Handtasche und hat dann eben auch diesen Menschen brutale Verletzungen zugefügt, sodass der 51-jährige Mann sogar lebensgefährlich verletzt worden ist.
1: Die Polizei hat den mutmaßlichen Täter wenig später festnehmen können. Zum Boykott der ungarischen EU-Ratspräsidentschaft durch

0: Die EU-Kommission hat die Bundesregierung keine gemeinsame Linie. Ich halte nichts davon, EU-Räte der Regierungschefs oder Fachminister zu boykottieren, sagt ÖVP-Kanzler Karl Nehammer. Der grüne Sozial- und Gesundheitsminister Johannes Rauch wird sich dem Boykott hingegen anschließen. Bei nächtlichen ukrainischen Drohnenangriffen ist in einer Fabrik im westrussischen Gebiet Kursk ein Feuer ausgebrochen. Es gibt weder Tote noch Verletzte. Die Feuerwehr ist mit der Brandbekämpfung beschäftigt. Berichten zufolge hat sich der Brand in der Fabrik für Niederspannungsanlagen auf etwa 400 Quadrat.
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2: Es ist heiß heute bei 26 bis 33 Grad. Dichtere Wolken gibt es maximal zwischen dem Mühlviertel und dem Waldviertel. Morgen gibt es dann erneut viel Sonne und es wird noch eine Spur heißer bei 28 bis 35 Grad. Der bis dato wärmste Tag des Jahres. Am Samstag, da legen wir sogar noch eine Schippe drauf. In Wien zum Beispiel, da können die Temperaturen an die 37 Grad erreichen. Am Nachmittag ziehen aber vor allem in den Gebirgsregionen Gewitter auf. Hier ist Österreichs aktuellster Verkehrsservice. Kärnten, A10-Tauern-Autobahn, Fahrt Richtung Salzburg zwischen Gmünd, Maltertal und Rennwick-Katschberg, 15 Minuten Zeitverlust. Steiermark, A2 Südautobahn Richtung Italien zwischen Steinberg und dem Rastplatz Herzogenburg Süd. Achtung, hier ist ein Unfall passiert. Pyrn-Autobahn A9 Richtung Slowenien zwischen Rottmann und Trieben, eine Dreiviertelstunde Zeitverlust. Und Achtung auf der S6-Semmering-Schnellstraße Richtung St. Michael zwischen Hönigsberg und Langenwang. Hier gibt es Behinderungen aufgrund eines Unfalls. Wir wünschen eine gute und vor allem sichere Fahrt.
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2: Einen wunderschönen Donnerstag. Ich hoffe, ihr habt irgendeine Möglichkeit, euch zumindest nach Feierabend noch abzukühlen. Ist ja ein Wahnsinn heute an diesem 30 Grad Donnerstag. Bei uns geht's weiter mit Österreichs bester Musik. Schön, dass ihr mit dabei seid.

0: schönen Donnerstag. Ihr hört Antenne Österreich und wir kommen zu den Meldungen aus den Bundesländern.
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3: Den Budgeteinsparungen im Bund könnten künftig kleinere Bezirksgerichte zum Opfer fallen. Österreichweit wird über 16 Standorte spekuliert, zwei davon in Niederösterreich.

0: Österreich. Aus dem Justizministerium heißt es, dass es noch keine finale Standortliste gebe. Der Kampf gegen die amerikanische Rebzikade geht viel zu langsam voran, bemängeln Winzer im Bezirk Eisenstadt-Umgebung. Seit Jahresbeginn müssen laut novelliertem Weinbaugesetz verwilderte Weingärten gerodet werden. Bisher sei aber kaum etwas geschehen, kritisieren die Winzer. Und leere Schaufenster statt Kundinnen und Kunden mit gefüllten Einkaufstüten. Wie in vielen anderen Städten kämpfen die Händler auch in Feldkirch gegen den Leerstand. Jetzt sollen leerstehende Gebäude neu belebt werden und die Händler sollen sich mit einer neuen Kampagne gegenseitig unterstützen.
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8: Die Nacht auf morgen verläuft sternenklar. Und morgen gibt's dann wieder viel Sonne und es wird noch eine Spur heißer bei 28 bis 35 Grad. Am Samstag, da legen wir sogar noch eine Schippe drauf. In Wien zum Beispiel können die Temperaturen schon 37 Grad erreichen. Am Nachmittag ziehen aber vor allem in den Gebirgsregionen Gewitter auf. Und auch am Sonntag geht's weiter mit der Hitzewelle. Hier ist Österreichs aktuellster Verkehrsservice. Kärnten, A10-Tauern-Autobahn, Fahrt Richtung Salzburg zwischen Gmünd, Maltertal und Rennwick-Katschberg, 15 Minuten Zeitverlust. Steiermark, A2-Südautobahn Richtung Italien zwischen Steinberg und dem Rastplatz Herzogenburg-Süd. Achtung, hier ist ein Unfall passiert. Pyrn-Autobahn A9 Richtung Slowenien zwischen Rottmann und Trieben, eine Dreiviertelstunde Zeitverlust. Und Achtung auf der S6 Semmering-Schnellstraße Richtung St. Michael zwischen Hönigsberg und Langenwang. Hier gibt es Behinderungen aufgrund eines Unfalls. Wir wünschen eine gute und vor allem sichere Fahrt.
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8: Wir begleiten euch durch diesen 30 Grad Donnerstag bis in den Feierabend. Ich hoffe,

0: Ihr hört Antenne Österreich mit Österreichs bester Musik. Ich wünsche euch einen wunderschönen Tag an diesem 30 Grad Donnerstag. Und heute geht natürlich jeder, der ein bisschen Zeit hat, zum See oder ins Freibad oder irgendwo in einen schattigen Gasgarten. Und wenn ihr da so unterwegs seid, können wir euch einen Tipp geben, nämlich Pommes. Antenne Österreich Reporterin Gloria Grünberger.
1: Wenn wir schwitzen, verlieren wir nämlich nicht nur richtig viel Flüssigkeit, sondern auch richtig viele wichtige Salze. Wir müssen also nicht nur den Flüssigkeitshaushalt, sondern auch den Elektrolythaushalt in unserem Körper wieder ausgleichen. Und das geht eben mit salzhaltigen Speisen, wie zum Beispiel einer Portion Pommes. Außerdem sind Pommes reich an Kohlenhydraten. Somit sind sie eine perfekte Quelle für einen kleinen Energieschub, den wir eh unbedingt bei dieser Hitze brauchen. Ein Stückerl Salami hat übrigens denselben Effekt.
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9: Das Iran-Abkommen ist unterzeichnet und Fußball-WM, Trinkpausen sorgen für Buhrufe bei England gegen Kroatien.
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9: Im Studio Jessica Kornbrentner. Ein 51-Jähriger schwebt nach der Attacke eines 29-Jährigen mit einem Hammer in Lebensgefahr. Der Angreifer ist letzte Nacht in Wien-Rudolfsheim-5-Haus auch auf 2 weitere Personen losgegangen. Reporterin Maybrit Egger berichtet.
11: Es hat sich abgespielt, alles im Bereich in der Nähe von der U-Bahn-Station Jonstraße. Und dieser Mann ist dann auf 3 Personen auch losgegangen, darunter 2 Männer. Einer im Alter von 39, ein weiterer im Alter von 51 und auch auf eine Frau im Alter von 43 Jahren. Ihnen dann auch einmal die Umhängetasche geraubt und auch die Handtasche und hat dann eben auch diesen Menschen brutale Verletzungen zugefügt, sodass der 51-jährige Mann sogar lebensgefährlich verletzt worden ist.
9: Die Polizei hat den mutmaßlichen Täter wenig später festnehmen können. Zum Boykott der ungarischen EU-Ratspräsidentschaft durch die EU-Kommission hat die Bundesregierung keine gemeinsame Linie. Ich halte nichts davon, EU-Räte der Regierungschefs oder Fachminister zu boykottieren, sagt ÖVP-Kanzler Karl Nehammer. Der grüne Sozial- und Gesundheitsminister Johannes Rauch wird sich dem Boykott hingegen anschließen. Bei nächtlichen ukrainischen Drohnenangriffen ist in einer Fabrik im westrussischen Gebiet Kursk ein Feuer ausgebrochen. Es gibt weder Tote noch Verletzte. Die Feuerwehr ist mit der Brandbekämpfung beschäftigt. Berichten zufolge hat sich der Brand in der Fabrik für Niederspannungsanlagen auf etwa 400 Quadrat.
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12: Die Nacht auf morgen verläuft sternenklar. Und morgen gibt's dann wieder viel Sonne und es wird noch eine Spur heißer bei 28 bis 35 Grad. Am Samstag, da legen wir sogar noch eine Schippe drauf.

0: In Wien zum Beispiel können die Temperaturen schon 37 Grad erreichen. Am Nachmittag ziehen aber vor allem in den Gebirgsregionen Gewitter auf. Und auch am Sonntag geht's weiter mit der Hitzewelle. Wir schauen auf Österreichstraßen. Oberösterreich, A7 Mühlkreisautobahn Richtung Westautobahn ab der Prinz-Eugen-Straße 15 Minuten Zeitverlust. Tirol, B179 Fernpassstraße Richtung Deutschland im Grenztunnel Füssen. Hier ist die Blockabfertigung aktiviert. Wien, Südosttangente Richtung Hirstetten 30 Minuten Zeitverlust Richtung Enzersdorf sind es 10 Minuten. Niederösterreich, B7 Brünnerstraße Richtung Tschechien über Trassenhofen, da verliert ihr eine knappe halbe Stunde aktuell. Und Kärnten A10 Tauernautobahn Richtung Salzburg zwischen Gmünd, Maltertal und Rennweg-Katschberg 15 Minuten Zeitverlust. Wir wünschen eine gute und vor allem sichere Fahrt.
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0: Schönen Donnerstag, schönen 18. Juni, heute am Tag des Picknicks. Und wenn ich mir die Temperaturen so anschaue, dann wäre es empfehlenswert, wenn das Picknick vielleicht im Freibad oder irgendwo am See stattfindet. Ich hoffe, ihr habt es fein. Wir machen weiter mit Österreichs bester Musik. Eben.

0: Einen wunderschönen Donnerstag am ersten Tag der richtigen Hitzewelle. Hier ist Antenne Österreich. Wie geht's euch denn mit den aktuellen Temperaturen?
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3: Die Nacht auf morgen verläuft sternenklar. Und morgen gibt's dann wieder viel Sonne und es wird noch eine Spur heißer bei 28 bis 35 Grad. Am Samstag, da legen wir sogar noch eine Schippe drauf. In Wien zum Beispiel können die Temperaturen schon 37 Grad erreichen. Am Nachmittag ziehen aber vor allem in den Gebirgsregionen Gewitter auf. Und auch am Sonntag geht's weiter mit der Hitzewelle. Wir schauen auf Österreichstraßen. Oberösterreich, A7 Mühlkreisautobahn Richtung Westautobahn ab der Prinz-Eugen-Straße 15 Minuten Zeitverlust. Tirol, B179 Fernpassstraße Richtung Deutschland im Grenztunnel Füssen. Hier ist die Blockabfertigung aktiviert. Wien, Südostangente Richtung Hirstetten 30 Minuten Zeitverlust Richtung Enzersdorf sind es 10 Minuten. Niederösterreich, B7 Brünnerstraße Richtung Tschechien über Trassenhofen, da verliert ihr eine knappe halbe Stunde aktuell. Und Kärnten A10 Tauernautobahn Richtung Salzburg zwischen Gmünd, Maltertal und Rennweg-Katschberg 15 Minuten Zeitverlust. Wir wünschen eine gute und vor allem sichere Fahrt.
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0: Die Fußball-Weltmeisterschaft nimmt schön langsam richtig Fahrt auf.
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0: Und getragen werden wir hier in Österreich natürlich auch von unseren drei Punkten, die wir da gegen Jordanien eingefahren haben. Unser Teamtorhüter Alex Schlager, wie war denn die Nacht auf heute?
2: War natürlich eine kurze Nacht mit der Heimreise nur oder zurück ins Deep Base Camp nach dem Spiel. Aber tut gut, der Sieg war wichtig und dementsprechend ist das Gefühl, jetzt haben wir gute Tage, um uns aufs nächste Spiel vorzubereiten.
0: Also eine kurze Nacht, sagt Alex Schlager. Und es hat ja auch schon ein paar Stimmen von den anderen Gruppengegnern gegeben. Der argentinische Torhüter zum Beispiel, der hat gemeint, Algerien wird Österreich sicher schlagen. Naja, dann schauen wir mal, ob uns überhaupt Argentinien schlagen kann. Was steht heute am Programm bei der Fußball-Weltmeisterschaft? Heute beginnen ja die zweiten Runden und da haben wir zum Beispiel um 18 Uhr Tschechien gegen Südafrika und dann später noch Schweiz gegen Bosnien-Herzegowina. Wir freuen uns weiter auf diese WM. Schaut bis dato sehr, sehr ordentlich aus für Österreich. 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
14: Neos drängen auf Lockerung der Ladenöffnungszeiten und Fußball-WM, Elfenbeinküste muss gegen Deutschland auf wichtigen Stürmer verzichten.
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14: Im Studio Jessica Kornpointner. Ein 51-Jähriger schwebt nach der Attacke eines 29-Jährigen mit einem Hammer in Lebensgefahr. Der Angreifer ist letzte Nacht in Wien-Rudolfsheim-5-Haus auch auf zwei weitere Personen losgegangen. Reporterin Maybrit Egger berichtet.
16: Es hat sich abgespielt, alles im Bereich in der Nähe von der U-Bahn-Station Jonstraße. Und dieser Mann ist dann auf drei Personen auch losgegangen, darunter zwei Männer. Einer im Alter von 39, ein weiterer im Alter von 51 und auch auf eine Frau im Alter von 43 Jahren. Ihnen dann auch einmal die Umhängetasche geraubt und auch die Handtasche und hat dann eben auch diesen Menschen brutale Verletzungen zugefügt, sodass der 51-jährige Mann sogar lebensgefährlich verletzt worden ist.
14: Die Polizei hat den mutmaßlichen Täter wenig später festnehmen können. Zum Boykott der ungarischen EU-Ratspräsidentschaft durch die EU-Kommission hat die Bundesregierung keine gemeinsame Linie. Ich halte nichts davon, EU-Räte der Regierungschefs oder Fachminister zu boykottieren, sagt ÖVP-Kanzler Karl Nehammer. Der grüne Sozial- und Gesundheitsminister Johannes Rauch wird sich dem Boykott hingegen anschließen. Bei nächtlichen ukrainischen Drohnenangriffen ist in einer Fabrik im westrussischen Gebiet Kursk ein Feuer ausgebrochen. Es gibt weder Tote noch Verletzte. Die Feuerwehr ist mit der Brandbekämpfung beschäftigt. Berichten zufolge hat sich der Brand in der Fabrik für Niederspannungsanlagen auf etwa 400 Quadratmeter.
17: Es geht meist trocken und sternenklar durch die Nacht auf morgen Freitag. Nur in manchen Tälern gibt es ein wenig Nebel. Temperaturen zwischen 12 Grad in höheren Alpentälern und 21 Grad in der Wiener Innenstadt. Morgen geht's mit der Hitzewelle weiter. Viel Sonnenschein, oft strahlend blauer Himmel und bis zu 35 Grad. Allerdings in relativ kurzer Zeit gibt's dann auch von Vorarlberg bis nach Tirol und auch im Bereich der Tauern immer wieder Regenschauer und teils kräftige Gewitter.
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6: Neos drängen auf Lockerung der Ladenöffnungszeiten und Fußball-WM Elfenbeinküste muss gegen Deutschland auf wichtigen Stürmer verzichten.
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6: Im Studio Jessica Kornbrandner. Ein 51-Jähriger schwebt nach der Attacke eines 29-Jährigen mit einem Hammer in Lebensgefahr. Der Angreifer ist letzte Nacht in Wien-Rudolfsheim-5-Haus auch auf zwei weitere Personen losgegangen, Reporterin Maybrit Egger berichtet.
8: Es hat sich abgespielt, alles im Bereich in der Nähe von der U-Bahn-Station Jonstraße, und dieser Mann ist dann auf drei Personen auch losgegangen, darunter zwei Männer, einer im Alter von 39, ein weiterer im Alter von 51 und auch auf eine Frau im Alter von 43 Jahren. Ihnen dann auch einmal die Umhängetasche geraubt und auch die Handtasche und hat dann eben auch diesen Menschen brutale Verletzungen zugefügt, sodass der 51-jährige Mann sogar lebensgefährlich verletzt worden ist.
6: Die Polizei hat den mutmaßlichen Täter wenig später festnehmen können. Zum Boykott der ungarischen EU-Ratspräsidentschaft durch die EU-Kommission hat die Bundesregierung keine gemeinsame Linie. Ich halte nichts davon, EU-Räte der Regierungschefs oder Fachminister zu boykottieren, sagt ÖVP-Kanzler Karl Nehammer. Der grüne Sozial- und Gesundheitsminister Johannes Rauch wird sich dem Boykott hingegen anschließen. Bei nächtlichen ukrainischen Drohnenangriffen ist in einer Fabrik im westrussischen Gebiet Kursk ein Feuer ausgebrochen. Es gibt weder Tote noch Verletzte. Die Feuerwehr ist mit der Brandbekämpfung beschäftigt. Berichten zufolge hat sich der Brand in der Fabrik für Niederspannungsanlagen auf etwa 400 Quadratmeter.
9: Es geht meist trocken und sternenklar durch die Nacht auf morgen Freitag. Nur in manchen Tälern gibt es ein wenig Nebel. Temperaturen zwischen 12 Grad in höheren Alpentälern und 21 Grad in der Wiener Innenstadt. Morgen geht's mit der Hitzewelle weiter. Viel Sonnenschein, oft strahlend blauer Himmel und bis zu 35 Grad. Allerdings in relativ kurzer Zeit gibt's dann auch von Vorarlberg bis nach Tirol und auch im Bereich der Tauern immer wieder Regenschauer und teils kräftige Gewitter.
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8: Es geht meist trocken und sternenklar durch die Nacht auf morgen Freitag. Nur in manchen Tälern gibt es ein wenig Nebel. Temperaturen zwischen 12 Grad in höheren Alpentälern und 21 Grad in der Wiener Innenstadt. Morgen geht's mit der Hitzewelle weiter. Viel Sonnenschein, oft strahlend blauer Himmel und bis zu 35 Grad. Allerdings in relativ kurzer Zeit gibt es dann auch von Vorarlberg bis nach Tirol und auch im Bereich der Tauern immer wieder Regenschauer und teils kräftige Gewitter.
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3: Es geht meist trocken und sternenklar durch die Nacht auf morgen Freitag. Nur in manchen Tälern gibt's ein wenig Nebel. Temperaturen zwischen 12 Grad in höheren Alpentälern und 21 Grad in der Wiener Innenstadt. Morgen geht's mit der Hitzewelle weiter. Viel Sonnenschein, oft strahlend blauer Himmel und bis zu 35 Grad. Allerdings in relativ kurzer Zeit gibt's dann auch von Vorarlberg bis nach Tirol und auch im Bereich der Tauern immer wieder Regenschauer und teils kräftige Gewitter.
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7: Es geht meist trocken und sternenklar durch die Nacht auf.

0: morgen Freitag. Nur in manchen Tälern gibt es ein wenig Nebel. Temperaturen zwischen 12 Grad in höheren Alpentälern und 21 Grad in der Wiener Innenstadt. Morgen geht's mit der Hitzewelle weiter. Viel Sonnenschein, oft strahlend blauer Himmel und bis zu 35 Grad. Allerdings in relativ kurzer Zeit gibt es dann auch von Vorarlberg bis nach Tirol und auch im Bereich der Tauern immer wieder Regenschauer und teils kräftige Gewitter.
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0: Es geht meist trocken und sternenklar durch die Nacht auf morgen Freitag. Nur in manchen Tälern gibt es ein wenig Nebel. Temperaturen zwischen 12 Grad in höheren Alpentälern und 21 Grad in der Wiener Innenstadt. Morgen geht's mit der Hitzewelle weiter. Viel Sonnenschein, oft strahlend blauer Himmel und bis zu 35 Grad. Allerdings in relativ kurzer Zeit gibt's dann auch von Vorarlberg bis nach Tirol und auch im Bereich der Tauern immer wieder Regenschauer und teils kräftige Gewitter.
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0: Mit 12 bis 21 Grad geht's durch eine aktuell oft sternenklare Nacht und genauso fein geht's dann auch heute am Freitag weiter. Besser gesagt, es geht heiß weiter, 28 bis 35 Grad. Dazu dementsprechend viel Sonnenschein, oft vom strahlend blauen Himmel. Allerdings am späten Nachmittag und am Abend auch ein paar Regenschauer und Gewitter mit dabei. Allen voran in Vorarlberg, Tirol und im Bereich der Hohen Tauern.
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0: Mit 12 bis 21 Grad geht's durch eine aktuell oft sternenklare Nacht und genauso fein geht's dann auch heute am Freitag weiter. Besser gesagt, es geht heiß weiter, 28 bis 35 Grad. Dazu dementsprechend viel Sonnenschein, oft vom strahlend blauen Himmel. Allerdings am späten Nachmittag und am Abend auch ein paar Regenschauer und Gewitter mit dabei. Allen voran in Vorarlberg, Tirol und im Bereich der Hohen Tauern.
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0: Mit 12 bis 21 Grad geht's durch eine aktuell oft sternenklare Nacht und genauso fein geht's dann auch heute am Freitag weiter. Besser gesagt, es geht heiß weiter, 28 bis 35 Grad. Dazu dementsprechend viel Sonnenschein, oft vom strahlend blauen Himmel. Allerdings am späten Nachmittag und am Abend auch ein paar Regenschauer und Gewitter mit dabei. Allen voran in Vorarlberg, Tirol und im Bereich der Hohen Tauern.
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